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3: Ich bin Tina Golatrella. Guten Morgen.
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3: In einem Mehrfamilienhaus in Winterthur-Seen hat es im Keller gebrannt. Alle Bewohnenden wurden deshalb evakuiert. Eine Person wurde nach Angaben der Stadtpolizei leicht verletzt ins Spital gebracht. Das Haus kann aktuell nicht mehr bewohnt werden. Weshalb es gebrannt hat, ist noch unklar. Eine russische Drohne hat in der Ukraine einen Personenzug getroffen, der von Kiew nach Warschau unterwegs war. Die Passagiere konnten rechtzeitig evakuiert werden, verletzt wurde niemand. Die ukrainische Bahn vermutet, dass eigentlich ein anderer Zug mit Diplomaten an Bord das Ziel war. Darin saß unter anderem der frühere britische Premierminister Boris Johnson. Heute hätten sich im Oman die Außenminister der Golfstaaten treffen sollen. Nun ist das Meeting verschoben worden. Laut dem omanischen Außenminister im Interesse des Konsens. Ein neuer Termin wurde nicht genannt. Beim Treffen sollte eine Vereinbarung zwischen dem Oman und Iran zur Straße von Hormuz vorgestellt werden.
1: Sport.
3: Tennisspieler Alexander Zverev hat zum ersten Mal die US Open gewonnen. Der Deutsche setzte sich im Finale in New York in 4 Sätzen gegen den Amerikaner Ben Shelton durch. Für Zverev ist es nach den diesjährigen French Open der 2. Grand Slam-Titel. Es gibt zurzeit keine Meldungen in der Region. Wir wünschen euch eine gute und eine sichere Fahrt. Am Morgen ist es vor allem in der Zentral- und Ostschweiz noch bewölkt und entlang der Alpen kann es noch regnen. Im Laufe des Tages wird es dann vom Westen her immer sonniger. Temperaturen am Morgen um die 14 und am Nachmittag um die 24 Grad.
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4: Einen wunderschönen guten Start wünsche ich euch in den Morgen hinein.

Need Your Love von One Republic. Hier bei Radio 24. Und manchmal braucht es ja gar nicht mega viel, um gut in so eine neue Woche reinzustarten, oder? Es braucht vielleicht gerade eine gute Person, die man vertreibt am Morgen. Ein Kaffee tut sicher aber auch nicht schlecht. Aber vor allem eigentlich einfach gute Musik. Und dann kommt es gut. Und die haben wir für euch. Guten Morgen.

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1: Ach, der Luis Capaldi. Der catcht mich einfach jedes Mal, muss ich wirklich ehrlich sagen. Wunderschönen guten Morgen hier bei Radio 24. Zusammen starten wir in eine neue Woche und da holen wir die ganze Power, die wir brauchen, jetzt vom Ray Dalton raus. The best is yet to come. Guten Morgen.

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2: Ich bin Tina Golatrella. Guten Morgen.
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2: Kinder sollen besser vor sexuellen Übergriffen im Internet geschützt werden. Kinderschutz Schweiz startet heute dazu den letzten Teil einer landesweiten Kampagne. Sie ruft Erwachsene dazu auf, mit den Jugendlichen zu reden und klare Regeln zu vereinbaren. Mehr als jeder vierte Jugendliche wurde schon aufgefordert, intime Bilder zu verschicken. Eine russische Drohne hat in der Ukraine einen Personenzug getroffen, der von Kiew nach Warschau unterwegs war. Die Passagiere konnten rechtzeitig evakuiert werden, verletzt wurde niemand. Die ukrainische Bahn vermutet, dass eigentlich ein anderer Zug mit Diplomaten an Bord das Ziel war. Darin saß unter anderem der frühere britische Premierminister Boris Johnson. Heute hätten sich im Oman die Außenminister der Golfstaaten treffen sollen. Nun ist das Meeting verschoben worden. Laut dem omanischen Außenminister im Interesse des Konsens. Ein neuer Termin wurde nicht genannt. Beim Treffen sollte eine Vereinbarung zwischen dem Oman und Iran zur Straße von Hormuz vorgestellt werden.
0: Sport.
2: In der gestrigen Schweizer Fußballmeisterschaft gewinnt der FC Zürich gegen Vaduz 2:1. Der tabellenletzte FC Lausanne Sports verliert gegen Servette 0:1 und der FC Luzern verliert gegen den FC Basel 2:4. Tabellenerster ist Lugano. Es gibt zurzeit keine Meldungen in der Region. Wir wünschen euch eine gute und eine sichere Fahrt. Am Morgen ist es vor allem in der Zentral- und Ostschweiz noch bewölkt und entlang der Alpen kann es noch regnen. Im Laufe des Tages wird es dann vom Westen her immer sonniger. Temperaturen am Morgen um die 14 und am Nachmittag um die 24 Grad.
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3: Ja, es ist noch früh, aber zusammen schaffen wir das, ich bin sicher. Guten Morgen.
0: Jetzt mit

Forster, hier bei Radio 24 zum Start in den Montagen. Und wer immer noch ein bisschen mehr Motivation und Power oben drauf braucht, kein Problem, wir geben es euch gerade nach. New Religion, Bibi Rexha und Faithless. Ich meine, mir geht fast nichts. Guten Morgen.

Viel Liebe für den Ed Sheeran und den Martin Garrix und ganz viel Liebe für euch da raus und vor allem für euren Start in die neue Woche. Da ist der Teddy Swims und gibt euch hoffentlich viel gute Laune. So.

0: Willkommen zu einer neuen Woche. Und sie tönt schon mal gut an diesem Morgen früh. Noch nicht mal richtig angefangen und schon ist Musik grossartig. Nach der 6 wecken wir euch mit Ava Max oder Savage Garden. Und mit ganz vielen schönen anderen Überraschungen an diesem Montagmorgen. Es ist der 14. September. Hallo zusammen am 6.
1: Ich bin Mary Milanovic. Guten Morgen.
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1: Der Ölpreis ist nach Drohnenangriffen in Saudi-Arabien und im Persischen Golf um mehr als $3 gestiegen. Der Betrieb einer bedeutenden saudischen Ost-West-Ölpipeline sei vorsichtshalber vorübergehend eingestellt worden, teilt das saudische Energieministerium mit. Die Pipeline ermöglicht es Saudi-Arabien, den Seeweg durch die Straße von Hormuz zu umgehen. In einem Mehrfamilienhaus in Winterthur Seen hat es im Keller gebrannt. Alle Bewohnenden wurden deshalb evakuiert. Eine Person wurde nach Angaben der Stadtpolizei leicht verletzt ins Spital gebracht. Das Haus kann aktuell nicht mehr bewohnt werden. Weshalb es gebrannt hat, ist unklar. Kinder sollen besser vor sexuellen Übergriffen im Internet geschützt werden. Kinderschutz Schweiz startet heute dazu den letzten Teil einer landesweiten Kampagne. Sie ruft Erwachsene dazu auf, mit den Jugendlichen zu sprechen und klare Regeln zu vereinbaren. Mehr als jeder vierte Jugendliche wurde schon aufgefordert, intime Bilder zu verschicken.
2: Sport.
1: In der Schweizer Fußballmeisterschaft klettert der FC Zürich in die obere Tabellenhälfte auf Platz 6. Der FCZ schlägt gestern Aufsteiger Vaduz mit 2:1. In den anderen Super League-Spielen von gestern verliert Lausanne gegen Genf mit 0:1 und Basel gewinnt auswärts in Luzern mit 4:2. Der deutsche Tennisspieler Alexander Zverev hat erstmals das US Open gewonnen. Er setzte sich im Finale in 4 Sätzen gegen den Amerikaner Ben Shelton durch. Für Zverev ist es nach seinem Triumph in Paris der 2. Grand-Slam-Titel. Er ist erster 2. Deutsche nach Boris Becker 1989, der in New York gewinnen konnte.
0: Guten Morgen, guten Start und gute Fahrt. Um 2 ab 6 Uhr, wir haben eine Meldung auf dem Nordring. Zwischen dem Limmataler Kreuz und Kubrisch-Tunnel, dort sind schon viele Autos unterwegs an dem frühen Morgen. Sonst läuft es aber noch gut. Guten Montag.
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0: Ja, nach dieser nassen Nacht ist es auch heute Morgen noch ein bisschen nass und feucht. Und dann gibt es ein paar Restwolken heute Morgen und dann immer wieder sonniges Wetter. Also so, wie soll man sagen, so sonnig, ein bisschen bewölkt, um die 25 Grad. Ganz eine passable Meldung.
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0: Morgen miteinander.
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0: Wieder zurück, komplett in den Rost, zurück aus der Ferien und bringt gerade eine kleine Überraschung für diese Woche. Eine grossartige Überraschung. Sie erzählt es uns gerade um 10, 6 ist gerade ein paar Abmachen da. Vorhin aus dem Studio. Guten Montag, 14. September. Guten Start mit ganz viel guter Musik hier zum Verwachen. Morgen.

0: Extra noch mal ein bisschen Sommermusik da. Guten Morgen miteinander, 10 ab 6 Uhr, direkt aus der Sommerferie in Rost.
1: Guten Morgen, ich finde das schön. Danke vielmals für die sommerliche Abholung da.
0: Also viele Fragen an dem Montagmorgen früh. Erste Frage, wie sind die Ferien gewesen?
1: Gut, schön, warm.
0: Zweite Frage, wie findest du das Wetter heute Morgen bei uns?
1: Du, ja,
0: nass. Mir fällt auf, wir haben zum ersten Mal in diesem Jahr ein Pulli an wieder.
1: Ich musste graben im Kasten rein, dass ich einen gefunden habe.
0: Herzlich willkommen an dem Montagmorgen. Das ist der Wochenstart mit einer grossen Überraschung.
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0: Und zwar kommt Nina nicht mit leeren Händen.
1: Nein, ich habe nämlich zwei Saisonkarten für die ZSC Lions. Die Saison geht ja morgen los. Wow. Und da kann man sich heute jetzt schon die Saisonkarten abholen. Die habe ich mit dabei. Schön so in einer geheimnisvollen Box versteckt.
0: Lustige Spiele. Wir machen die Radio 24 ZSC Schnitzeljagd, wenn ihr die Saison-Abos zusammen mit der Nina findet.
1: Also ich kann sie jetzt irgendwo bei uns im Sendegebiet verstecken, sozusagen. Und wer mich respektive die Box dann als erstes findet, der kommt die Saisonkarte über.
0: So gut. Also du könntest jetzt irgendwo hin, oder? Mhm. Wir sind jetzt hier in Oerlikon. Darfst du schon verraten, wie die Richtung dass du fährst? Du fährst jetzt dann gerade los?
1: Ja, ich fahre jetzt dann gerade los mit dem Auto. Ich könnte durch die Stadt Zürich, ich muss aber nicht.
0: Spannend, also gute Fahrt. So gespannt, du meldest dich unterwegs wieder. 11 ab 6 Uhr, grosse Radio 24 Schnitzeljagd. Morgen.

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0: Hallo miteinander, es ist Montag, 19 ab 6 Uhr. Einfach, dass wir realisieren, es geht wieder los mit einer neuen Woche. Nicht so wie der Alexander Zverev, der gerade in dieser Nacht die US Open gewonnen hat und im Moment vom Gewinnen überhaupt nicht checkt hat, dass er gewonnen hat. So hat es tönt beim Schweizer Fernsehen.
1: Er realisiert es nicht. Nein, das fasse ich jetzt nicht. Das gibt's nicht. Jetzt hat er den Spielstand vergessen.
0: Kann ja mal passieren. 19 ab 6 Uhr, Montagmorgen, 14. September. Das ist der Fakt von dem heutigen Tag zum Realisieren. Ganz viel gute Musik jetzt, Olivia Rodrigo. Begleitet uns in einem regnerischen Morgen, aber es trocknet ab und es wird trocken und auch sehr sonnig bei 25 Grad heute. Hallo zusammen.

0: Wunderbarer Song von Olivia Rodrigo zum Verwachen an dem frühen Morgen.
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0: Die ganze Woche machen wir CCC Schnitzeljagd. Wir verstecken irgendwo CCC Saison-Abi. Also wirklich Platz für die ganze Saison, die ja diese Woche startet vom CCC. Nina ist unterwegs mit zwei Saison-Abi für den heutigen Morgen. Und sie fährt nicht mit hin, wo sie sich dann versteckt, wo ihr sie finden. Und wenn ihr sie finden, könnt ihr die Saison-Abo gewinnen. Ha! Wo fährst du gerade durch?
2: Hey, liebe Grüße von einem der ersten Rotlicht, von wahrscheinlich vielen, die wir heute noch werden Zeit verbringen. Wir gehen noch einmal an, wo ein Fluss eine ganze Region prägt.
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0: Hallo und guten Morgen, guten Wochenstart. Mendig, 14. September und der tönt bei Radio 24 so, sehr aufgestellt. Taylor Swift nehmen wir auch noch mit, direkt aus dem Sommer in Herbst. Nein, wir sagen noch nicht Herbst, aber herbstlich ist es auf jeden Fall heute Morgen. Ab und zu noch ein paar Regentröpfe, die sich verirren in Mendig. Und dann tut es aber auf und es wird richtig schön. So wie die Musik hier an dem heutigen Wochenstart. Willkommen bei Radio 24. Wir machen gerade weiter nach der halben.
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0: Jetzt ist es halbi. Guten Morgen, guten Start in der Mendung bei Radio 24.
11: Ich bin Mary Milanovic. Guten Morgen.
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11: Der Ölpreis ist nach Drohnenangriffen in Saudi-Arabien und im Persischen Golf um mehr als $3 gestiegen. Der Betrieb einer bedeutenden saudischen Ost-West-Ölpipeline sei vorsichtshalber vorübergehend eingestellt worden, teilt das saudische Energieministerium mit. Die Pipeline ermöglicht es Saudi-Arabien, den Seeweg durch die Straße von Hormuz zu umgehen. In einem Mehrfamilienhaus in Winterthur-Seen hat es im Keller gebrannt. Alle Bewohnenden wurden deshalb evakuiert. Eine Person wurde nach Angaben der Stadtpolizei leicht verletzt ins Spital gebracht. Das Haus kann aktuell nicht mehr bewohnt werden. Weshalb es gebrannt hat, ist unklar. Die SBB will ihre Solarstromproduktion bis 2030 fast versiebenfachen. Laut der NZZ kommt sie beim Ausbau auf Perron-Dächern bislang aber nur langsam voran. Obwohl bis 2029 rund 200 Dächer saniert werden, sind dort kaum Solaranlagen vorgesehen. Die SBB begründet dies mit langen Planungs- und Bewilligungsverfahren und will den Ausbau ab 2028 beschleunigen.
13: Sport.
11: In der Schweizer Fußballmeisterschaft klettert der FC Zürich in die obere Tabellenhälfte auf Platz 6. Der FCZ schlägt gestern Aufsteiger Vaduz mit 2:1. In den anderen Super League-Spielen von gestern verliert Lausanne gegen Genf mit 0:1 und Basel gewinnt auswärts in Luzern mit 4:2. Der deutsche Tennisspieler Alexander Zverev hat erstmals das US Open gewonnen. Er setzte sich im Finale in 4 Sätzen gegen den Amerikaner Ben Shelton durch. Für Zverev ist es nach seinem Triumph in Paris der 2. Grand-Slam-Titel. Er ist erst der 2. Deutsche nach Boris Becker 1989, der in New York gewinnen konnte.
0: Guten Morgen und liebe Grüße zu euch, wenn ihr unterwegs seid. Wir haben ein bisschen Kolonnenverkehr, zum Beispiel auf dem Nordring. Wir kennen es ab Dietikon bis zum Gubristunnel oder auch auf dem Westring ab Burdorf Nord zum Limmataler Kreuz über.
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0: Ab und zu mal noch ein Regensprutz und sonst aber sonnig heute. Wenig Wind, 25 Grad am Nachmittag.
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0: Hallo!
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0: Ja, willkommen und guten Start allerseits! Das ist ja die 24.
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0: Mitte September bei Radio 24, es ist Wochenstart, es ist Knabenschiessen heute und es ist die grosse Radio 24 ZSC Schnitzeljagd. Nina unterwegs.
1: Hallo, hallo. Ein Gruß von unterwegs, wir sind immer noch am Autofahren. Wir sind jetzt tatsächlich ein Stückchen Autobahn gefahren, nicht allzu lang. Und sind jetzt wieder auf normalen Strassen unterwegs und unserem Ziel schon einigermaßen näher.
0: Ah, das ist so spannend. Die grosse Radio 24 ZSC Schnitzeljagd bedeutet, Nina versteckt irgendwo ZSC Saisonkarte. Die Saison geht ja los diese Woche. Und wenn ihr sie und eben die Tickets findet, dann könnt ihr sie behalten. Irgendwo im Sendegebiet. Also sie ist sich gerade am Positionieren. Kannst du uns schon einen Tipp geben, wo du so ein bisschen könntest sein?
1: Also ich weiss jetzt nicht, ob das ein Tipp ist, aber es ist wahnsinnig dunkel, da wo wir unterwegs sind.
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0: guten Takt für den Montagmorgen. Hallo zusammen. Wir spielen all das, was ihr gerne habt. Für den zuerst noch ein bisschen nasse Montagmorgen. Am Nachmittag gibt es dann Sonne. Bedeckt bleibt es auch immer mal wieder, aber Temperaturen ganz angenehm, 25 Grad. Es ist zwar Knabenschüsse, wir haben zuerst gemeint, es sind natürlich weniger los auf der Straße, aber jetzt zieht es also langsam an in die Stadt Zürich. Wenn ihr von Wiedeke herkommt, natürlich Seil Hochstrasse, dort haben wir stockenden Verkehr. Oberlandautobahn zum Beispiel, ab Hinwil bis Dürnten oder auf der anderen Seite zwischen Dürnten und Hinwil. In der Zentralschweiz stocken es zum Beispiel ab Gisikerop bis Verzweigung Grütihof und natürlich auf dem Nordring vor dem Gubrisch, die Westring vor dem Limmataler Kreuz. Kommt trotzdem gut an. Mit Radio 24 geht das sehr einfach, sehr angenehm, sehr mit guter Musik. Morgen.
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0: Einen wunderbar guten Morgen, Mendig mit Radio 24.
1: Hey, das ist schon mal ein gutes Zeichen. Da hat es mindestens ein ZSC-Fan. Wir sind jetzt gerade an einem ZSC-Graffiti vorbeigekommen. Falls das hilft zur Orientierung.
0: Nina Rost unterwegs mit zwei ZSC-Saison-Abo. Abi, sagen wir. Die könnt ihr haben, wenn ihr Nina findet. Sie ist irgendwo unterwegs im Sendegebiet, parkiert irgendwo und versteckt sich. Es gibt schon mal einen ersten Tipp.
1: Wir gehen nochmals an, wo ein Fluss eine ganze Region prägt.
0: Ein Fluss prägt die ganze Region, dort wo sie jetzt gerade ist. Das ist die 24. Guten Morgen am 9 vor 7.

Guten Morgen miteinander, es taget langsam. Es wird ein richtig guter Montag. Ein paar wenige Regentropfen haben sich noch verirrt an diesem Montagmorgen früh. Und es ist ja noch so ein bisschen bei

0: deckt am Morgen. Aber nachher reisst es dann auf und die Sonne mag immer mal wieder vordrücken bei Temperaturen um die 4 bis 25 Grad. Hallo Mitte September. Wo es halt erst jetzt hell wird, oder? Das ist ja glaube ich etwa 100 Minuten, was es ausmacht in diesem Monat. Also ich meine, Tage werden kürzer. Aber die Musik bleibt gleich gut zum Start in dem Ending mit Radio 24. Tiffany Harris haben wir parat. Tom Gregory. Und einer von früher, Alcazar. Da tänzeln wir richtig in die neue Woche. Hallo miteinander, schön verbringen wir den Ending miteinander. Jetzt ist der gerade 7.
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0: 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September, das ist die 24 am 7.
10: Ich bin Mary Milanovic. Guten Morgen.
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10: Der Ölpreis ist nach Drohnenangriffen in Saudi-Arabien und im Persischen Golf um mehr als $3 gestiegen. Der Betrieb einer bedeutenden saudischen Ost-West-Öl-Pipeline sei vorsichtshalber vorübergehend eingestellt worden, teilt das saudische Energieministerium mit. Die Pipeline ermöglicht es Saudi-Arabien, den Seeweg durch die Straße von Hormuz zu umgehen. Vor dem letzten Tag des Zürcher Knabenschießens hat lediglich eine Person das Maximum von 35 Punkten erzielt. Es handelt sich um Julian Zehnder aus Turbenthal im Zürcher Oberland, teilen die Organisatoren des Traditionsanlasses mit. Heute können Jugendliche noch bis 10 Uhr regulär schießen. Um 11 Uhr findet dann der Ausstich statt. Die SBB will ihre Solarstromproduktion bis 2030 fast versiebenfachen. Laut der NZZ kommt sie beim Ausbau auf Perron-Dächern bislang aber nur langsam voran. Obwohl bis 2029 rund 200 Dächer saniert werden, sind dort kaum Solaranlagen vorgesehen. Die SBB begründet dies mit langen Planungs- und Bewilligungsverfahren und will den Ausbau ab 2028 beschleunigen.
11: Sport.
10: In der Schweizer Fußballmeisterschaft gewinnt der FC Zürich gegen Vaduz 2:1. Lausanne Sport verliert gegen Genf 0:1 und der FC Luzern verliert gegen den FC Basel 2:4. Tabellenerster ist aktuell Lugano. Der deutsche Tennisspieler Alexander Zverev hat erstmals das US Open gewonnen. Er setzte sich im Finale in 4 Sätzen gegen den Amerikaner Ben Shelton durch. Für Zverev ist es nach seinem Triumph in Paris der 2. Grand-Slam-Titel. Er ist erst der 2. Deutsche nach Boris Becker 1989, der in New York gewinnen konnte.
0: 2:07, gute Fahrt. Liebe Grüße zu euch, wenn ihr unterwegs seid. Richtung Zürich, zwischen Aarau-Ost und Lenzburg haben wir einen Unfall. Linke Fahrstreife ist blockiert. Es staut. Es stockt bei Wiedeke in die Stadt Zürich zum Beispiel oder auf dem Nordring ab Spreitenbach bis zum Gubristunnel, wie jeden Morgen Region Winterthur hat, zwischen Henkert bis Winti Nord. Im Oberland zwischen Dürnten und Hinwil, Zentralschweiz, ab Giesikerod, wenn ihr auf der Strecke Richtung Verzweigung Rütihof unterwegs sind, im Aargau, auf mehreren Abschnitt zum Beispiel, Richtung Bernabrast, steht Gunzgenort bis zur Verzweigung Lutherbach, etwa 15 Minuten mehr Zeit berechnen.
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0: Montagmorgen, wie ist es gerade? Jetzt hören wir von jemandem, der wirklich jetzt gerade draußen steht, Nina Rost.
12: Es ist jetzt wirklich ganz fieser Nieselregen. Ich stehe jetzt seit ein paar Minuten draußen. Ich habe das Gefühl, ja, es regnet gar nicht so wirklich. Aber jetzt bin ich doch schon recht nass. Also mein Pulli da langsam schon so erste Nassspur. Ich glaube, ich hole mal den Schirm. Es lohnt sich also, den Schirm mitzunehmen für die, die raus müssen.
0: Also, Nieselregen an dem heutigen Morgen, dann trocknet es aber ab. Temperaturen am Nachmittag 25 Grad mit Sonnenstrahlen.
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0: Hallo und guten Wochenstart. Montagmorgen mit Nina Rost mit ZSC Abi. Unterwegs an ein Versteck. Wir machen die grosse Radio 24 Schnitzeljagd. Wenn ihr Nina findet, dann könnt ihr zwei ZSC Abi, also wirklich Saison-Abis, gewinnen. Irgendwo im Sendegebiet. Der nächste Tipp am 10.07. Guten Start mit guter Musik da. Morgen.

0: Der Song ist für alle, die sich langsam aufkrügeln und mit dieser Woche startet. Guten Montag, 14. September. Hallo! Bei Radio 24 zum Beispiel, die Studierenden, die fangen jetzt wieder mit der Uni an, am heutigen Montag. Knabenschiessen ist in Zürich. Und dann freuen wir uns sehr auf die Eishockey-Meisterschaft. Die fangen nämlich jede Woche an. Und wir machen
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0: Wir schenken euch jeden Morgen irgendwo im Sendegebiet zwei Saisonkarten von der ZSC Lions. Gebt euch da am Sender und auf Instagram immer wieder Tipps, wo ihr uns findet. Die oder der, der uns gerade als erstes findet, gewinnt zwei Saisonkarten für den ZSC.
2: Also an diesem Ort hat es wirklich alles. Ihr hört es. Kille, Zug und meine ersten Morgengäste. Hallo miteinander.
0: Nina unterwegs also.
2: Geht's euch gut? Sind ihr da wegen der Saisonkarte? Ui, jetzt kommt ein Schwan.
0: Oh, also sie hat uns schon vor der 7. immer mal wieder Tipps gegeben, wo sie ist. Und wenn ihr sie findet, dann gewinnt ihr zwei Saisonkarten. Sie hat schon mal gesagt, sie ist an einem Ort, wo ein Fluss eine ganze Region prägt. Und etwas mehr können wir jetzt verraten am 11 ab 7.
2: Ich bin fast in einem anderen Kanton, aber eben auch fast. Und im Nachbarskanton hat es übrigens ein sehr bekanntes Einkaufszentrum.
0: Hm.
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0: Ja, das ist der Aufsteller. Mit so viel aufgestellter Musik. Guten Morgen miteinander am 17. ab 7.
1: Schönen guten Morgen, Nina. Schön, sind Sie wieder da. Und Dominik, ich wünsche euch einen ganz schönen Tag. Ich höre schon seit 5:30 hier Radio 24. Und habt euch Sorge und macht es gut.
0: Ja, sehr gut. Barbara gehört zum 5:30 Club. Egal, wenn ihr aufgestanden seid, wir freuen uns sehr, wenn ihr kurz anruft auf 0848 24 00 24. Danke Barbara für die liebe Nachricht. Wir spielen jetzt eine Runde Toast 24. Das ist das Morgenquiz von Zürich. Man muss ein bisschen aus der Komfortzone raus, kurz die Nummern einschalten, aber dann ist das immer ein gutes Zeichen für einen perfekten Start in die neue Woche. 0848 24 00 24. Wir freuen uns sehr. Liebe Grüße zu euch, wenn ihr unterwegs seid. Ich habe zwei Meldungen. Nein, mittlerweile nur noch eine. Das ist schon mal gut. Auf der Eisbahn Richtung Zürich zwischen Aarau, Ost und Lenzburg haben wir einen Unfall gehabt. Dort staut es. Also wir haben natürlich noch ganz viele andere Meldungen, aber das kennt ihr so auf dem Nordring, zum Beispiel vor dem Kubli-Tunnel, wie jeden Morgen. Aber das ist speziell zwischen Aarau, Ost und Lenzburg. Ein bisschen mehr Verkehr am heutigen Morgen. Hallo zusammen!

0: Guten Morgen miteinander. Nina Roche ist unterwegs, versteckt irgendwo im Sendegebiet zwei Saison-Abi für den ZSC. Wenn ihr sie findet, könnt ihr sie behalten. Und
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0: Annemarie aus Luzern ist auf einer ganz anderen Mission. Sie ist unterwegs zu Weinbauern. Guten Morgen, Annemarie.
2: Ja, schönen guten Morgen miteinander.
0: Was machst du heute?
2: Heute gehe ich Trauben lesen. Durch ganz viele feine Weine. Ich weiss zwar noch nicht, welche Trauben wir lesen. Rot oder Weiss. Letzte Woche haben wir Weiss gelesen. Vielleicht ist heute Rot dran. Keine Ahnung.
0: Und du nimmst schon die 24 mit. Das finden wir toll. Also, wir wünschen euch einen wunderbaren Weinlesetag. Das ist ja eine perfekte Saison. Der Jonathan Schöffel ist da, hat drei Fragen vorbereitet für eine Runde Toast 24.
3: Und Annemarie, alle drei richtig. Du kannst den Dominik einmal als Joker nehmen.
2: Ja, das finde ich super.
0: Nein, ich finde das auch super. Los geht's!
3: Welcher Tennisprofi hat heute Nacht die US Open gewonnen?
2: Oh, der Deutsche da. Wow, wie heisst der? Zverev?
3: Oder ja, das ist korrekt. Welcher Kanton hat Abkürzung SH?
2: SH?
3: Ja.
2: Schaffhausen.
3: Ja, das ist auch richtig. Welcher Planet ist der Sonne, also unserer Sonne, am nächsten?
2: Oh, dass ich jetzt nichts Falsches sage, nämlich der Joker.
3: Welcher Planet ist es?
0: Der Mars.
3: Nein, es wäre der Merkur.
0: Eieieiei. Oh mein Gott, nicht bei Planeten. Nie mich fragen bei Planeten. Bei Planeten und Tieren. Ein dummes... Dann hättest du es gesagt. Hättest du es richtig gewusst?
2: Ich kann Merkur sagen,
0: dass
2: ich dachte,
0: nein, komm, nicht. Nein, Annemarie, einfach der erste. Nein, das tut mir jetzt wirklich schambar leid. Echt, das Gott ist das peinlich. Aber los, du bist so aufgestellt, ich hoffe, das haben wir jetzt nicht getrübt.
2: Nein, ich kann nicht so schnell etwas
0: trüben. So gut. Also, ich wünsche dir einen ganz schönen Tag, gutes Weinlesen. Nicht für ungut.
2: Ich
1: euch.
2: Alles
1: ja.
2: Gut,
1: alles. 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

Achtung Menschen auf der Fahrbahn A52 in Wil Zürich zwischen Hintereck und Forchinäsch bei Muri beide Richtungen Gefahr wegen Personen auf der Fahrbahn in Wil Zürich. Zwischen Hintereck und Forch sind vorsichtig dort. Gute Fahrt trotzdem, 3:30. 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

0: Morgen miteinander. Der Song ist für den Montagmorgen, Wochenstart. Ganz viel Energie zu euch. Der Song ist für den Nieselregen, wo gar noch so ein bisschen da ist. Der bedeckte Himmel. Und der Song da ist für die Sonne, die für euch kommt. Und die 25 Grad, die es heute noch gibt. Guten Montag, 14. September. Ganz viel gute Musik nach der halben.
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0: 7:30 Uhr, guten Morgen, Radio 24 ist da.
9: Ich bin Mary Milanovic, guten Morgen.
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9: Die Schweizer Bevölkerung verfügt über eine breite Finanzkompetenz und hat ihre Finanzen mehrheitlich im Griff. Schwierig wird es bei der Altersvorsorge. Viele beschränken sich auf ein einfaches Vorsorgesparen und vernachlässigen eine ganzheitliche Betrachtung ihrer Vorsorgesituation. Das zeigt eine Umfrage der Mikrobank und dem Meinungsforschungsinstitut GFS Bern. Trotz finanzieller Stabilität macht sich zudem fast die Hälfte der Befragten häufig Sorgen ums Geld. Vor dem letzten Tag des Zürcher Knabenschießens hat lediglich eine Person das Maximum von 35 Punkten erzielt. Es handelt sich um Julian Zehnder aus Turbental im Zürcher Oberland, teilen die Organisatoren des Traditionsanlasses mit. Heute können Jugendliche noch bis 10 Uhr regulär schießen. Um 11 Uhr findet dann der Ausstich statt. Nach der Parlamentswahl in Schweden zeichnet sich eine äußerst knappe Mehrheit für das Mitte-Links-Lager ab. Die Sozialdemokraten von Ex-Regierungschefin Magdalena Andersson werden voraussichtlich stärkste Kraft, wie die Wahlbehörde nach Auszählung von 93% der Stimmen bekannt gab. Das rechte Lager liegt knapp dahinter.
10: Sport.
9: In der Schweizer Fußballmeisterschaft gewinnt der FC Zürich gegen Vaduz 2:1. Lausanne Sport verliert gegen Genf 0:1 und der FC Luzern verliert gegen den FC Basel 2:4. Tabellenerster ist aktuell Lugano. Der deutsche Tennisspieler Alexander Zverev hat erstmals das US Open gewonnen. Er setzte sich im Finale in 4 Sätzen gegen den Amerikaner Ben Shelton durch. Für Zverev ist es nach seinem Triumph in Paris der 2. Grand-Slam-Titel. Er ist erster 2. Deutsche nach Boris Becker 1989, der in New York gewinnen konnte.
0: Hallo miteinander, guten Morgen, 7.34 Uhr, wenn ihr unterwegs sind, dann habt ihr einiges los auf der Straße momentan. Morgenverkehr zum Beispiel wegen einem Unfall, der es heute Morgen geht, auf der A1 Richtung Zürich, ab Aarau-Ost bis Lenzburg, dort haben wir ein bisschen viel los. Dann natürlich in der Stadt Zürich, bei Wiedeken und auch beim Letten, Nordring, Limmatal, allen üblichen Stellen, zum Beispiel vor dem Gubelstunnel, wenn ihr von Dietig herkommt. Dann Region Winterthur zwischen Adliken und Winterthur Nord. Auf der Oberlandautobahn Richtung Hinwil, ab Dürnten bis Hinwil. Dann haben wir aber heute Morgen auch... Warte jetzt mal, da, ja genau, Richtung Zürich, zwischen Lacher und Schindelegistau auf der A3. Das haben wir auch nicht jeden Morgen, heute Morgen speziell auch dort. Dann natürlich auf dem Westring, auch zwischen Urdorf Süd und dem Limmataler Kreuz. In der Region Zentralschweiz zum Beispiel stocken sie Richtung Zug, ab Buri bis zu der Verzweigung Rütihof. Und in Aargau an verschiedenen Stellen zwischen Oftringen und Rastedt, Köliken Süd zum Beispiel. Kommen gut vorwärts, viel Geduld zu euch.
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0: Es wird ganz eine passable Woche. Heute Nachmittag 25 Grad, Sonne mag führen drücken. Momentan noch so ein bisschen nieselregnerisch und bedeckt, aber es wird richtig angenehm.
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0: Wir wünschen euch einen perfekten Start im Montag. Guten Morgen zusammen.
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0: Guten Morgen, gutes Verwachen, 7.41, das ist ja die 24. Wir sind unterwegs in diesen Tagen.
1: Du, zum Glück habe ich Billett nicht im Toi-Toi versteckt. Schau mal, es wird gewechselt.
0: Heute ist nicht nur Knabenschiessen, heute ist nicht nur der Start der Studierenden, die Uni geht wieder los. Heute ist auch der Start unserer grossen Radio 24 Schnitzeljagd.
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0: Weil diese Woche geht die Eishockey-Nazi, die Eishockey-Meisterschaft wieder los. ZSC spielt zum ersten Mal. Denn diese Woche und wir schenken euch jeden Morgen Saisonkarten. Wenn ihr die dann findet, wir verstecken sie irgendwo im Sendegebiet. Nina ist heute Morgen unterwegs, wir haben schon ein, zwei Tipps bekommen.
1: Du, jetzt sind wir da gerade live mit dabei, wie es Toi Toi gewechselt wird. Es ist ein Ort, wo vor allem im Sommer wahnsinnig viel los ist und darum braucht es eben da auch die Toi Toys, falls das nützt. Ihr hört, wir sind wirklich wahnsinnig nah am Bahnhof. Da hat es ganz viele Abfallkübel, Orte, wo man PET entsorgen kann. Also, im Sommer ist da wahnsinnig, wahnsinnig viel los, weil da ganz viele Leute aus dem Wasser kommen.
0: Spannend. Man muss ein bisschen Zeit haben, man muss kurz dorthin fahren oder rennen, dort wo Nina ist. Und wenn man sie findet, kann man die Saisonkarte für den ZSC haben. Die ganze Saison lang. Guten Morgen mit Radio 24.

0: Guten Morgen miteinander, 7.46 Uhr. Das ist ja die 24. Wir starten schon mal fulminant in die neue Woche mit nämlich ZSC-Saisonkarten können gewinnen. Heute Morgen, übermorgen und auch am Donnerstag, jeden Morgen. Da haben wir sicher auch mal einen Vorteil, weil man sicher mal in der Nähe ist, weil wir sind irgendwo im ganzen Sendegebiet unterwegs und wenn man uns findet und eben auch die Kiste findet mit den Saisonkarten für den Z drin, dann kann man sie behalten. Nina ist unterwegs.
1: Jetzt, so am Montagmorgen früh, eigentlich ein richtig idyllischer Ort. Auf dem Wasser, jetzt ein bisschen Entli, es wird langsam hell. Hinten aber der Zug, der die ganze Zeit durchkommt. Und im Sommer ist es da die ganze Zeit rappelvoll. Vor allem an den schönen Tagen. Und ich kann mir vorstellen, dieses Jahr ganz besonderes.
0: Ja, das Jahr hat das sicher sehr viele Leute gehabt dort. In diesem Sommer. Wenn ihr sie findet, gewinnen die ZSC-Saisonkarte für die ganze Saison. Guten Morgen miteinander, dem Montag, 14. September. Vieles los auf der Straße. Nichts Spezielles, aber ganz viel Stau dort und da, wie wir es uns gewöhnt sind. Heute Nachmittag gibt es Sonne bei 25 Grad.

0: Ich bin nicht ganz sicher, ob da jetzt jemand auf mich zuzurennen kommt. Aha. Ich hoffe, man hört mich, obwohl es ein bisschen laut ist. Es hat eine Baustelle, es hat einen Bahnhof. Nebendurch wird gerade noch das Toi-Toi abgezogen. Und dann schaut mich jemand schon mal ein bisschen an. Guten Morgen, nein, sie sind noch da. Wer bist du?
1: Nadja.
0: Deine Wiese? Du hast uns gefunden. Nötzli-Wiese. In Dietika wohnst du in der Nähe?
1: Nein.
0: Okay, ganz aufgeregt. Du bist ganz aufgeregt. Oh ja. Sie ist in der Schlarpe da, barfuß. Such du. Es ist eine silbrige Schatzkiste. Sie ist irgendwo da auf dieser Wiese.
2: Okay, Nadja ist am Suchen. Wir geben dir ein bisschen Bastian Becker mit. Zur Motivation. 7 vor 8. Guten Montag, guten Start.

0: spannenden Wochenstart mit Radio 24. Radio 24 Hörerin Nadja aus Dietike hat Nina gefunden. Wir machen die grosse ZSC-Schnitzeljagd in diesen Tagen. Wir verstecken irgendwo ZSC-Saisonkarten, wenn ihr sie gewinnen könnt, sie behalten. Und die beiden sind jetzt dort an der Limit.
1: Ich bin auch gerade ein bisschen nervös.
0: Am Suchen und...
1: Wuhu! Schau hier! Schau hier! Schau hier! ZSC-Saisonkarten für dich! Das hat sich gelohnt. Da gerade mit den Schlarpen und ein paar Fuß raus.
2: Cool, merci vielmals, merci.
1: Oh mein Gott, oh Jesus Gott, du zitterst gerade.
0: Wir haben das Ganze natürlich auch auf Social Media begleitet. Ihr könnt die Videos schon anschauen, auf Instagram zum Beispiel. Und morgen natürlich die nächste Chance. Morgen wieder verstecken wir irgendwo im Sendegebiet Saisonkarten für den Z. Morgen.

0: Hallo miteinander, guten Wochenstart. Mit ganz viel guter Musik begleiten wir euch in diesem Endung. Jetzt kommen dann gerade auch alle vom 8. Club dazu. Alle, die erst jetzt langsam der Radio einschalten, aufkrügeln und in die Woche starten. Für euch, liebe 8. Klüblerinnen und Klüppler, haben wir solche Musik parat. Und alle anderen, die schon vorher dabei waren, sind schön, verbringen wir den heutigen Montagmorgen miteinander. Guten Start allerseits.
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0: Es war 8 Uhr, guter Start mit Radio 24.
13: Ich bin Mary Milanovic, guten Morgen.
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13: Die Schweizer Bevölkerung verfügt über eine breite Finanzkompetenz und hat ihre Finanzen mehrheitlich im Griff. Schwierig wird es bei der Altersvorsorge. Viele beschränken sich auf ein einfaches Vorsorgesparen und vernachlässigen eine ganzheitliche Betrachtung ihrer Vorsorgesituation. Das zeigt eine Umfrage der Mikrobank und dem Meinungsforschungsinstitut GFS Bern. Trotz finanzieller Stabilität macht sich zudem fast die Hälfte der Befragten häufig Sorgen ums Geld. Vor dem letzten Tag des Zürcher Knabenschießens hat lediglich eine Person das Maximum von 35 Punkten erzielt. Es handelt sich um Julian Zehnder aus Turbental im Zürcher Oberland, teilen die Organisatoren des Traditionsanlasses mit. Heute können Jugendliche noch bis 10 Uhr regulär schießen. Um 11 Uhr findet dann der Ausstich statt. Russland hat in der Westukraine nahe der polnischen Grenze einen Personenzug mit einer Kampfdrohne angegriffen. Polen wirft Moskau deshalb eine weitere Eskalation vor. Für zusätzliche Aufregung sorgt die Vermutung der ukrainischen Bahn, dass möglicherweise ein anderer Zug mit westlichen Diplomaten das eigentliche Ziel gewesen sein könnte. Darin saß unter anderem der frühere britische Premierminister Boris Johnson.
14: Sport.
13: Der deutsche Tennisspieler Alexander Zverev hat erstmals das US Open gewonnen. Er setzte sich im Finale in 4 Sätzen gegen den Amerikaner Ben Shelton durch. Für Zverev ist es nach seinem Triumph in Paris der 2. Grand-Slam-Titel. Er ist erster 2. Deutsche nach Boris Becker 1989, der in New York gewinnen konnte.
0: Guten Morgen und unterwegs mit Radio 24, 4 ab 8. Ich komme gut an. Es stockt an vielen Orten, wie wir es uns gewöhnt sind, an dem Montagmorgen, zum Beispiel in der Stadt Zürich, bei Wiedeken, Seil, Hochstrasse oder auf der A3, Pfnüsselküste, zwischen Lachen und Schindeligi. Dort haben wir viele Autos unterwegs. Dann, wenn wir gerade auf der A3 unterwegs sind, dann auch zwischen Limmataler Kreuz und Zürich West auf der Westumfahrung. Dann auf der A1 an allen Stellen, wie wir es uns gewöhnt sind, zum Beispiel auf dem Nordring, Kubristunnel, wenn man von Dietig herkommt, aber auch auf der A1 im Aargau natürlich, zwischen Aarau West und Aarau Ost, wenn wir Richtung Zürich unterwegs sind oder wenn wir Richtung Bern unterwegs sind, zwischen Baden West und Aarau Ost, auch auf der A1, dann auf der Flughafenautobahn oder zwischen Werft und Zürich Nord haben wir stockenden Verkehr. Bei der Oberlandautobahn stockt es noch ab Dürnten bis in Wiel und in der Zentralschweiz an verschiedenen Orten, zum Beispiel Richtung Seebrück. Bei der Belegikurve. Gute Fahrt!
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0: Hat abgeklärt über die Nacht, schon gestern Abend. Schön, angenehm. Und jetzt ist es bedeckt an dem heutigen Montagmorgen, noch so ein bisschen eislig, noch so ein bisschen nass. Am Nachmittag tut es auf, die Sonne mag immer mal wieder vordrücken bei 24-25 Grad.
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0: Und wenn ihr wie wir auch ganz einen Hundskamun am Ende habt, müsst arbeiten, verschiedene Termine und To-Do-Listen abzuarbeiten habt, wir begleiten euch. Guten Start! Mit so viel guter Musik, zum Beispiel dieser hier, einen richtigen aufgestellten Leonie mit dem Callum Scott. Hallo, bei Radio 24.

0: Achtung, guten Morgen miteinander, es wird jetzt gerade laut.
1: So, jetzt habe ich vor der 8. Tönt bei uns bei Radio 24.
2: Wuhu, schau hier! Schau hier! Schau hier! Das ist eine für dich! Das hat sich gelohnt, hier, gerade mit den Schlarpen und ein paar Fuß raus.
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1: Ja, wir geben euch in diesen Tagen, in dieser Woche immer mal wieder Tipps auf den Weg, wo wir gerade sind. Wir verstecken nämlich überall im Sendegebiet Saisonkarten, ZSC, Lions Saisonkarten. Die Saison geht jetzt wieder los. Wenn ihr sie findet, könnt ihr gewinnen, beziehungsweise gehören zu euch. Und wenn sie halt weg sind, dann sind sie halt weg.
2: Du bist auf der Suche nach der Schatzkiste, die ist leider schon gefunden worden. Nein!
4: Ich kann immer wieder Insta-checken.
2: Oh nein! Wer bist denn du?
4: Elian.
2: Hey. Schade. Wo bist du her?
4: Von Weinigen.
2: Und du bist jetzt hier geradelt?
4: Ja.
2: Wow. Oh Mann, der Einsatz. Ich würde so gerne sagen, nein, aber sie ist leider, hat sie schon jemanden gefunden.
4: Ah, schade.
2: Aber morgen gibt es noch mal eine Chance und übermorgen.
1: Ja, wirklich. Also morgen wieder hören. Ab den 6. geben wir die ersten Tipps mit auf den Weg. Und das Video zum heutigen Schnitzeljagd-Abenteuer findet ihr auf unserer Instagram-Social-Media-Plattform. Wir waren übrigens in Dietike, für alle die es nicht mitbekommen haben. In Dietike haben wir die ZSC-Tickets gewinnen können.
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0: Das ist Radio 24. Das ist euer Wochenstart. Das ist Radio... Also, das habe ich schon mal gesagt. Radio, das geht ein bisschen durcheinander. So wie gestern der Alexander Zverev ein bisschen durcheinander war, oder? Der US Open-Gewinner, der den Grand Slam gewonnen hat, der nicht mal gecheckt hat, dass er gewonnen hat.
1: Der realisiert es nicht. Nein, das fasse ich jetzt nicht. Das gibt's nicht. Jetzt hat er den Spielstand vergessen.
0: Kann ja mal passieren. Gewinnt man so ein wichtiges Turnier und checkt es nicht einmal. So, wir checken, dass wir miteinander in eine neue Woche starten mit so viel guter Musik. Und die Sonne, die mag auch noch vorne drücken. Im Verlauf des heutigen Tages gibt es 25 Grad. Ariana Grande jetzt.

0: 2018. Es wird vielleicht eure Social Media Plattformen fluten in diesen Tagen. Céline Dion ist in Paris. Gibt da jenste Konzert. Und ich kenne nur schon aus meinem Umfeld so viele Menschen, die extra auf Paris reisen, um Céline Dion endlich wieder mal live sehen zu können. Da singt Céline Dion selber mit ihren Fans vor ihrem Hotel. Und da singt sie an ihrem ersten Konzert an diesem Wochenende. Live in Paris, wo die ganze Welt herreist. Und sogar Oprah Winfrey hat man im Publikum gesehen. Schön! Morgen mit Radio 24, einfach, dass ihr mitreden an der Kaffeemaschine. Eins der grossen Konzert-Highlights von diesem Jahr. Kommt gut in den Tag.
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0: Was für ein Start in der neuen Woche. Hallo miteinander, Sonne mag vorne drücken, sie ist jetzt schon da. Passend, gute Musik, die uns so richtig schön aufstellt in der neuen Woche, egal was wir zu tun haben. Die Studierenden fangen ja wieder mit der Uni an, Politikerinnen fangen mit der Herbstsession an, Zürcher feiern Knabenschüsse. Und wir bei Radio 24 begleitet. Mit Musik, aktuell und das, was früher gut war, das spielen wir auch noch gerne. Justin Timberlake zum Beispiel nach der Halben.
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0: Guten Morgen, willkommen bei Radio 24, am Montag, 14. September, 8:30.
7: Ich bin Mary Milanovic, guten Morgen.
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7: Die Schweizer Bevölkerung verfügt über eine breite Finanzkompetenz und hat ihre Finanzen mehrheitlich im Griff. Schwierig wird es bei der Altersvorsorge. Viele beschränken sich auf ein einfaches Vorsorgesparen und vernachlässigen eine ganzheitliche Betrachtung ihrer Vorsorgesituation. Das zeigt eine Umfrage der Mikrobank und dem Meinungsforschungsinstitut GFS Bern. Trotz finanzieller Stabilität macht sich zudem fast die Hälfte der Befragten häufig Sorgen ums Geld. Der Verein Fair in Air fordert mehr Transparenz bei den Nachtflügen am Flughafen Zürich. In diesem Sommer registrierte der Verein über 300 Flüge nach 23 Uhr, wie er mitteilt. Vom Flughafen ausgewiesen waren jedoch nur 36 Flüge nach Betriebsende. Der Verein möchte nun, dass künftig alle Nachtflüge lückenlos ausgewiesen werden. Russland hat in der Westukraine nahe der polnischen Grenze einen Personenzug mit einer Kampfdrohne angegriffen. Polen wirft Moskau deshalb eine weitere Eskalation vor. Für zusätzliche Aufregung sorgt die Vermutung der ukrainischen Bahn, dass möglicherweise ein anderer Zug mit westlichen Diplomaten das eigentliche Ziel gewesen sein könnte. Darin saß unter anderem der frühere britische Premierminister Boris Johnson. Nach der Parlamentswahl in Schweden zeichnet sich eine äußerst knappe Mehrheit für das Mitte-Links-Lager ab. Die Sozialdemokraten von Ex-Regierungschefin Magdalena Andersson werden voraussichtlich stärkste Kraft, wie die Wahlbehörde nach Auszählung von 93% der Stimmen bekannt gab. Das rechte Lager liegt knapp dahinter.
0: Hallo, 8:33, gute Fahrt wünschen wir euch. Grüßt zu euch, wenn ihr unterwegs seid, auf dem Westring zum Beispiel noch. Zwischen dem Limmataler Kreuz und Zürich West haben wir noch stockenden Verkehr. Oder auch Richtung St. Gallen, zwischen dem Limmataler Kreuz und dem Gubristunnel natürlich. Dann bei der Blegikurve in der Zentralschweiz Richtung Seebrugg stockt es noch ein bisschen. Oder auch Richtung St. Gallen auf der Eis, zwischen Zürich Seebach und Zürich Ost. Und an all diesen üblichen Stellen, wie wir es uns gewöhnt sind. Nichts Spezielles, aber halt noch ein bisschen Morgenverkehr.
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0: Es mag langsam durchdrücken. Die Sonne kommt und sie scheint immer mal wieder neben Wolken bei 25 Grad heute Nachmittag.
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0: Guten Morgen miteinander.
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0: Morgen, 18 vor 9 Uhr, das ist Radio 24. Wir sind aufgestellt, heute gestartet, auch dank der Annemarie, Radio 24-Hörerin, die heute Morgen eine Runde Toast 24 gespielt hat. Sie war gerade auf dem Weg zum Weintraubenlesen und hat uns angerufen. Irgendwo um Sempach herum, am Sempacher See. Sie ist von Luzern ursprünglich. Drei Fragen von Jonathan Schöffel. Alle drei muss sie richtig haben. Einmal könnte ich ihr Joker sein.
1: Ja, das finde ich super.
0: Ja, ich finde das auch super. Los geht's!
2: Welcher Tennisprofi hat heute Nacht die US Open gewonnen?
1: Oh, der Deutsche hier. Wow, wie heisst der? Zverev?
2: Oder ja, das ist korrekt. Welcher Kanton hat Abkürzung SH?
1: SH?
2: Ja.
1: Schaffhausen.
2: Ja, das ist auch richtig. Welcher Planet ist der Sonne, also unserer Sonne, am nächsten?
1: Oh, dass ich jetzt nichts Falsches sage, nimm ich den Joker.
2: Welcher Planet ist es?
0: Der Mars.
2: Nein, es wäre der Merkur.
0: Eieieiei. Oh mein Gott, nicht bei Planeten. Nie mich fragen bei Planeten. Bei Planeten und Tieren.
1: Ich kann Merkur sagen,
0: dass ich nein, Annemarie, du bist wirklich Schampan leid. Echt, das Gott ist das peinlich. Aber los, du bist so aufgestellt, ich hoffe, das haben wir jetzt nicht getrübt.
1: Nein, ich kann nicht so schnell etwas
0: trüben. So gut. Also, ich wünsche dir einen ganz schönen Tag, gutes Weinlesen.
1: Ja, alles gut, alles gut.
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Ich brauche noch ein bisschen Geduld auf dem Nordring, auf dem Westring und vielleicht auch auf der 3 Richtung Zürich zwischen Verzweigung Griechenburg und Altendorf-Tunnel. Dort staut es Verkehrsüberlastung. Gute Fahrt, guten Morgen am 12.09 Uhr. Das ist ja die 24 mit Sonne heute, 24 Grad.

0: Der Song hat gerade Saison. Da macht man nichts falsch, wenn man den richtig genüsslich konsumiert. Alle Farben, da bin ich die 24, 9 von 9. Guten Montag miteinander. Im Trend in der Saison ist ein Weintraubenlesen. Das hat die 24-Hörerin Annemarie, die heute Morgen bei Tosch 24 mitgemacht hat, heute Morgen erzählt. Sie ist im Kanton Luzern daheim, gerade um Sempa gekommen, gerade unterwegs zum Weintraubenlesen.
1: Ja, genau. Ich habe letzte Woche schon zwei Tage gemacht und jetzt machen wir heute und morgen mal. Und es gibt wahrscheinlich noch Haufen zum Lesen. Es ist immer lustig und es gibt feine Wein zum Probieren, den Namen nachher. Und ja.
0: Und man muss
1: ja
0: spontan sein, oder? Man muss einfach frei nehmen.
1: Ja, weisst du, ich habe das Glück, dass ich pensioniert bin.
0: Ah, schau jetzt.
1: Und, aber die Pensionierten sind ja zwar immer im Stress, eben. Aber ich konnte es jetzt gleich ein bisschen einrichten.
0: Das ist dann schön. Und es ist ja schön, dass du Radio 24 mitnimmst.
1: Gell?
0: Ja. Ellie Goulding jetzt für euch. An dem goldigen Montagmorgen.

Schönen Morgen. 14. September. Den Sommersong nehmen wir noch mit. In Herbst rein. Die mit der Shakira.

0: oder auch Offenbach. Einfach ganz viel Motivation für eure Mähndung und wenn ihr frei habt wegen Knabenschiessen, schön geniessen es. Habt ja recht. Es gibt ja genug wenig Freitage in Zürich. Wenn man so mit den kantonischen Kantonen vergleicht. Willkommen bei Radio 24, wir begleiten euch, egal was ihr macht heute.
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0: 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September, jetzt ist 9 Uhr.
7: Ich bin Mary Milanovic, guten Morgen.
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7: Die Schweizer Bevölkerung verfügt über eine breite Finanzkompetenz und hat ihre Finanzen mehrheitlich im Griff. Schwierig wird es bei der Altersvorsorge. Viele beschränken sich auf ein einfaches Vorsorgesparen und vernachlässigen eine ganzheitliche Betrachtung ihrer Vorsorgesituation. Das zeigt eine Umfrage der Mikrobank und dem Meinungsforschungsinstitut GFS Bern. Trotz finanzieller Stabilität macht sich zudem fast die Hälfte der Befragten häufig Sorgen ums Geld. Der Verein Fair in Air fordert mehr Transparenz bei den Nachtflügen am Flughafen Zürich. In diesem Sommer registrierte der Verein über 300 Flüge nach 23 Uhr, wie er mitteilt. Vom Flughafen ausgewiesen waren jedoch nur 36 Flüge nach Betriebsende. Der Verein möchte nun, dass künftig alle Nachtflüge lückenlos ausgewiesen werden. Bei den Kommunalwahlen in Niedersachsen ist die CDU erneut stärkste Partei. Sie kommt auf 27,2%, verliert gegenüber 2021 aber deutlich, wie aus dem Wahlportal des nordwestdeutschen Bundeslandes hervorgeht. Auch die SPD büßt Stimmen ein. Klar zulegen kann dagegen die AfD. Sie erreicht knapp 16% und damit ihr bislang bestes Kommunalwahlergebnis in Niedersachsen. Die Wahlbeteiligung stieg auf fast 65%. Kanada will die Beziehungen zur Europäischen Union deutlich vertiefen. Einen Beitritt zur EU schließt Premierminister Mark Carney jedoch aus. Im Fokus der Gespräche stehen laut einem Bericht des Wall Street Journal unter anderem Energie, künstliche Intelligenz, Verteidigung und kritische Rohstoffe. Die Annäherung erfolgt vor dem Hintergrund des Handelsstreits mit den USA.
0: Hallo miteinander, wir schauen auf die Straße, es ist nicht mehr so viel los. Westring zum Beispiel noch zwischen Urdorf Nord und dem Zürich West oder Limmataler Kreuz bis Gubrist her. Dort haben wir noch ein bisschen Kolonnenverkehr, wünschen eine gute Fahrt und kommen gut ans Ziel.
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0: Nach einem bedeckten, vielleicht teilweise auch nieseligen Mendigmorgen haben wir jetzt einen richtig schönen, sonnigen Mendig passabel vor uns. Temperaturen um die 25 Grad.
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0: So, Montagmorgenzeit, um ein bisschen zu arbeiten. Es gibt ja Leute, die wegen dem Geblabber am Radio ein bisschen sich abgelenkt fühlen. Darum sage ich euch jetzt einfach, wir sagen nicht mehr so viel, sondern spielen ganz viel Musik. Olivia Dean jetzt begleitet euch in diesem Montagmorgen. Hallo.

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0: Der Song ist aber auch gut gealtert. Lian Rimes, da bei Radio 24. Für alle die, die auch noch ein bisschen Power brauchen an diesem Montagmorgen. Temper City, so ein guter Song. Jetzt sind gerade da euren Aufsteller. Und für alle die, die auch etwas starten, zum Beispiel Herbstsession für Politikerinnen und Politiker, Unistart heute oder vielleicht auch zum ersten Mal am Knabenschiessen, sättige Musik. Geben wir euch mit auf den Weg. Soll euch begleiten an dem 14. September. Ganz viel Schönes und Gutes. Morgen zusammen, willkommen bei uns.
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1: Guten Montag allerseits. Ein bisschen Sonne. Für den Knabenschiessen Montag. Wenn ihr frei habt, geniessen es. Temperaturen heute um die 25 Grad. Musik ist eh gut. Ist immer gut, aber bei Radio 24. Hallo, morgen zusammen.

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10: Ich bin Mary Milanovic.
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11: Bei Fragen zu Finanzen und Altersvorsorge vertraut die Schweizer Bevölkerung am stärksten der eigenen Bank. Das zeigt eine Studie der Mikrobank und vom Meinungsforschungsinstitut GFS Bern. Besonders wenig wird Finanzinfluencern auf Social Media vertraut. Die Schweizer Bevölkerung hat nicht nur bei ihren Vertrauenspartnern klare Vorstellungen, sondern auch bei der Geldanlage. Für 43% steht die Sicherheit des Geldes an erster Stelle, noch vor dem langfristigen Vermögensaufbau. Ein Rentner ist nach Drohungen gegen Bundesrat Albert Rösti und dessen Generalsekretär verurteilt worden. Unter anderem drohte der 78-Jährige, Rösti mit einem Maschinengewehr zu bekämpfen. Zudem verschickte er Briefe, die teils mit Hakenkreuzen versehen waren. Die Bundesanwaltschaft verhängte eine bedingte Geldstrafe von 7.200 Franken. Zusätzlich muss der Mann 1.300 Franken Buße und 3.000 Franken Verfahrenskosten bezahlen. Bei den Kommunalwahlen in Niedersachsen ist die CDU erneut stärkste Partei. Sie kommt auf 27,2%, verliert gegenüber 2021 aber deutlich, wie aus dem Wahlportal des nordwestdeutschen Bundeslandes hervorgeht. Auch die SPD büßt Stimmen ein. Klar zulegen kann dagegen die AfD. Sie erreicht knapp 16% und damit ihr bislang bestes Kommunalwahlergebnis in Niedersachsen. Die Wahlbeteiligung stieg auf fast 65%. Israels Kulturminister will zwei in Venedig ausgezeichneten Regisseuren die Staatsbürgerschaft entziehen lassen. Er wirft ihnen wegen ihres Dokumentarfilms Naza Landesverrat vor. Auf der Plattform X schrieb der Kulturminister, die Regisseure würden mit dem Film ihrem Heimatland schaden. Ob und wie die angekündigte Maßnahme rechtlich umgesetzt werden könnte, ist unklar. Im Moment hat es kaum Verkehr auf der Strasse. Einfach für die auf der A3 Zürich Richtung Chur unterwegs sind, zwischen Pfäffiken und Lachen, hat es eine Plastikstoßstange auf dem Normalstreifen. Also dort vielleicht ein bisschen vorsichtiger fahren. Ganz gute Weiterfahrt.
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13: Hallo und guten Morgen miteinander. Der Montag, der ist schon mal so ein bisschen regnerisch gestartet, nieselig. Am Nachmittag gibt es aber ganz viel Sonne, die mag ich mal wieder vordrücken. Könnte ein ganz angenehmer Mittag werden, bei Temperaturen um die 25 Grad.
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13: Ganz viel Musik, jetzt zum Beispiel Solaroy, ganz bequem durch den Mendung. Hallo miteinander.
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One Republic hat sich auch gefreut, dass wir wieder zurück sind. Zurück aus dem Wochenende, alle wieder am Arbeiten. Yeah! Hallo zusammen. Gut, es ist ja Knabenschüsse, viele haben auch frei heute. Oder sicher einmal den Nachmittag. Geniessen Sie Montag, 14. September. Das ist euer Lieblingssender, Radio 24, mit ganz viel guter Musik.

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0: Musik, die uns durch den wunderbaren Mendung, den 14. September, begleitet. Die Sonne, die mag immer mal wieder vorne drücken. Temperaturen bei 25 Grad heute.
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7: Ich bin die Mary Milanovic.
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7: Der diesjährige Zürcher Schützenkönig heißt Julian Zehnder. Er kommt aus Turmtal im Zürcher Oberland. Er schoss beim Knabenschießen im Zürcher Albisgürtli als einziger das Maximum von 35 Punkten. Julian Zehnder gewinnt damit 5.000 Franken. Während des Wochenendes und heute Morgen nahmen rund 3.400 Mädchen und Buben zwischen 13 und 17 Jahren am Knabenschießen teil. Auf dem Rickenpass unweit des oberen Zürichsees hat sich eine Verfolgungsjagd ereignet. Zwei Männer flüchteten gestern Abend in ihrem Auto vor der Polizei. Dabei kam es fast zu einer Kollision. Schließlich konnte die Polizei das Auto anhalten und einen 57-Jährigen und 18-Jährigen verhaften, teilt sie mit. Die Hintergründe werden nun untersucht. In Bern geht heute Nachmittag die Herbstsession los. Während 3 Wochen kommt es im National- und Ständeratssaal zu Diskussionen. Dani Glua.
8: In beiden Räten geht es um die Armee, wie sie sich weiterentwickeln soll und wie sie finanziert werden soll. Ein anderes grosses Thema sind die bilateralen 3, also die neuen Verträge mit der EU. Zwischen denen liegt noch eine Abstimmung Sonntag, wo das Stimmvolk über die Ernährungsinitiative und die Neutralitätsinitiative abstimmt. Laut der Umfrage dürften beide Initiativen abgelehnt werden. Und es könnte vielleicht noch zu einem Bundesratsrücktritt kommen. Schon seit Jahren wird spekuliert, jetzt, kurz vor dem Ende von seinem zweiten Jahr als Bundespräsident, könnte der Zeitpunkt für Guy Parmelin passend sein.
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7: Christian Fasnacht zieht einen Schlussstrich unter seine Karriere im Schweizer Nationalteam. Vor dem Start in die neue Länderspielsaison hat sich der 32-Jährige entschieden, künftig nicht mehr für die Nationalmannschaft aufzulaufen. Nun sei der Moment gekommen, den Jungen Platz zu machen, so Fasnacht. Insgesamt kam der IB-Spieler auf 24 Länderspiele, 5 Tore und 3 Vorlagen. Geduld brauchen wir nur auf der A2 Luzern Richtung Gotthard zwischen Wasser und Göschenen verlieren bis zu 20 Minuten. Sonst ist es aber ruhig auf der Strasse und wir wünschen euch ganz eine gute Weiterfahrt.
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10: Der Montag wird immer wieder sonnig. Also die Sonne mag immer wieder durch die Wolkenschicht durchdrücken. Temperaturen heute Nachmittag 25 Grad.
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Das macht euch den Montag, den Wochenstart, richtig angenehm. Musik, die tönt, als wäre es so eine Montagshymne. Coldplay, Viva La Vida. Willkommen bei Radio 24, euer Lieblingssender. 14. September. Schöne Musik jetzt von der Dua Lipa. Baby, we should

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20: Ich bin Mary Milanovic.
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20: Der diesjährige Zürcher Schützenkönig heißt Julian Zehnder. Er ist 15 Jahre alt und kommt aus Turmtal im Zürcher Oberland. Er schoss beim Knabenschießen im Zürcher Albisgürtli als einziger das Maximum von 35 Punkten. Er sei beim Schießen relaxed gewesen, sagt Zehnder im Siegerinterview.
21: Ich habe mir

0: einfach nicht zu viel Sorgen darum gemacht und nicht zu viel darüber nachgedacht.
1: Julian Zehnder ist Mitglied im Schützenverein. Er gewinnt mit seinem Triumph am Knabenschießen ein Preisgeld von 5'000 Franken. Auf dem Rickenpass, unweit des oberen Zürichsees, hat sich eine Verfolgungsjagd ereignet. Zwei Männer flüchteten gestern Abend in ihrem Auto vor der Polizei. Dabei kam es fast zu einer Kollision. Schließlich konnte die Polizei das Auto anhalten und einen 57-Jährigen und 18-Jährigen verhaften, teilt sie mit. Die Hintergründe werden nun untersucht. Gegen den Chauffeur des Reisecars, der am vergangenen Donnerstag im Engadin verunglückt ist, ist ein Verfahren eröffnet worden. Das bestätigt die Staatsanwaltschaft den Blick. Es geht dabei um mehrfacher fahrlässiger Tötung und mehrfacher fahrlässiger Körperverletzung. 5 Menschen sind bei dem Carcrash ums Leben gekommen. 40 weitere Personen wurden verletzt. Der Chauffeur ist bei dem Unfall leicht verletzt worden.
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1: Christian Fasnacht zieht einen Schlussstrich unter seine Karriere im Schweizer Nationalteam. Vor dem Start in die neue Länderspielsaison hat sich der 32-Jährige entschieden, künftig nicht mehr für die Nationalmannschaft aufzulaufen. Nun sei der Moment gekommen, den Jungen Platz zu machen, so Fasnacht. Insgesamt kam der IB-Spieler auf 24 Länderspiele, 5 Tore und 3 Vorlagen. Geduld braucht ihr auf dem Nordringbahn Richtung St. Gallen zwischen dem Limmatalen Kreuz und dem Gubristunnel und auf der A3 Zürich Richtung Chur zwischen Pfaffiken und Lachen. Länger geht es dann auf der A2 Luzern Richtung Gotthard zwischen Erschwell und Göschenen. Dort verliert ihr bis zu 40 Minuten. Und eine halbe Stunde länger geht es auf der A2 Chiasso Richtung Gotthard zwischen Quinto und der Dossierstelle Airolo.
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4: Es gibt im Verlauf des heutigen Tages immer mehr Sonne. Also gegen den Nachmittag um 4 Abend ist es dann richtig schön. Die Temperaturen heute 25 Grad, ein passable Mendung. Guten Mittag allerseits.
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0: Es ist 12:30.
10: Ich bin Mary Milanovic.
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10: Der diesjährige Zürcher Schützenkönig heißt Julian Zehnder. Er ist 15 Jahre alt und kommt aus Turmtal im Zürcher Oberland. Er schoss beim Knabenschießen im Zürcher Albisgürtli als einziger das Maximum von 35 Punkten. Er sei beim Schießen relaxed gewesen, sagt Zehnder im Siegerinterview.
11: Ich habe mir einfach nicht viel Sorgen darum gemacht und nicht viel darüber nachgedacht.
10: Julian Zehnder ist Mitglied im Schützenverein. Er gewinnt mit seinem Triumph am Knabenschießen ein Preisgeld von 5'000 Franken. Auf dem Rickenpass unweit des oberen Zürichsees hat sich eine Verfolgungsjagd ereignet. Zwei Männer flüchteten gestern Abend in ihrem Auto vor der Polizei. Dabei kam es fast zu einer Kollision. Schließlich konnte die Polizei das Auto anhalten und einen 57-jährigen und 18-jährigen verhaften, teilt sie mit. Die Hintergründe werden nun untersucht. Gegen den Chauffeur des Reisecars, der am vergangenen Donnerstag im Engadin verunglückt ist, ist ein Verfahren eröffnet worden. Das bestätigt die Staatsanwaltschaft den Blick. Es geht dabei um mehrfacher fahrlässiger Tötung und mehrfacher fahrlässiger Körperverletzung. 5 Menschen sind bei dem Carcrash ums Leben gekommen. 40 weitere Personen wurden verletzt. Der Chauffeur ist bei dem Unfall leicht verletzt worden. Kanada will die Beziehungen zur Europäischen Union deutlich vertiefen. Einen Beitritt zur EU schließt Premierminister Mark Carney jedoch aus. Im Fokus der Gespräche stehen laut einem Bericht des Wall Street Journal unter anderem Energie, künstliche Intelligenz, Verteidigung und kritische Rohstoffe. Die Annäherung erfolgt vor dem Hintergrund des Handelsstreits mit den USA. Geduld braucht ihr auf dem Nordringbahn Richtung St. Gallen zwischen dem Limmataler Kreuz und dem Gubristunnel und auf der A3 Zürich Richtung Chur zwischen Pfaffiken und Lachen. Länger geht es dann auf der A2 Luzern Richtung Gotthard zwischen Erschwell und Göschenen. Dort verlieren ihr bis zu 40 Minuten. Und eine halbe Stunde länger geht es auf der A2 Chiasso Richtung Gotthard zwischen Quinto und der Dossierstelle Airolo.
12: Was für ein angenehmer, passabler Montag. Es wird immer sonniger im Verlauf des heutigen Tages. Temperaturen bei 25 Grad. Ich hoffe, ihr verbringt den Mittag wunderbar. Vielleicht sind ihr Studierende und haben gerade heute mit der Uni angefangen. Politikerinnen und Politiker starten mit der Herbstsession. Oder es ist ja Knabenschiessen. Heute Nachmittag frei. Geniessen Sie.
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12: Ja, wenn ihr am Arbeiten sind oder wenn ihr frei habt, ist egal, was ihr macht. Wir begleiten euch. Guten Mittag zusammen.
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Montagmittag, Mitte September. Hallo bei Radio 24. Das ist der Monat, wo wir 100 Minuten Tageslicht verlieren. Das heisst, 100 Minuten werden innerhalb vom September-Tag kürzer. Ja? Wir geniessen auf jeden Fall jetzt einfach den schönen Montagnachmittag mit Sonne. Das ist Radio 24.

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5: Im Studio der Dario Jecker.
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5: Der diesjährige Zürcher Schützenkönig heißt Julian Zehnder. Er ist 15 Jahre alt und kommt aus Turbental im Zürcher Oberland. Er schoss beim Knabenschießen im Zürcher Albis Gürtli als einziger das Maximum von 35 Punkten. Er sei beim Schießen relaxed gewesen, sagt Zehnder im Siegerinterview.
6: Ich habe mir einfach nicht viel Sorgen darum gemacht und nicht viel darüber nachgedacht.
5: Julian Zehnder ist Mitglied im Schützenverein. Er gewinnt mit seinem Triumph am Knabenschießen ein Preisgeld von 5'000 Franken. Bei der SRG, die fürs Schweizer Radio und Fernsehen verantwortlich ist, verliert jeder fünfte Chef den Job. Die SRG will im kommenden Jahr 80 Millionen Franken einsparen. Dabei werden unter anderem mehr als 20% der Führungspositionen auf den obersten Ebenen abgebaut. Die konkreten Auswirkungen auf das Programm und die Mitarbeitenden werden in den kommenden Tagen kommuniziert. Bis 2029 muss die SRG insgesamt rund 270 Millionen Franken einsparen. Gegen den Chauffeur des Reisecars, der am vergangenen Donnerstag im Engadin verunglückt ist, ist ein Verfahren eröffnet worden. Das bestätigt die Staatsanwaltschaft den Blick. Es gehe dabei um mehrfache fahrlässige Tötung und mehrfache fahrlässige Körperverletzung. 5 Menschen sind bei dem Reisecar-Unfall ums Leben gekommen, 40 weitere Personen wurden verletzt. Der Chauffeur ist beim Unfall leicht verletzt worden. Ein Elch hat sich auf die Gleise des Warschauer Hauptbahnhofs verirrt und dort stundenlang den Betrieb behindert. Da sich die Gleise unter der Erde befinden, sei die Rettung des Tieres aufwendig, teilt die polnische Bahn mit. Wildtierexperten hätten den Elch jedoch mit einem Pfeil betäubt und sein Wildtiertransporter brachte ihn zurück in den Wald. Vor dem Gotthardtunnel Richtung Süden 5 km Stau. Zwischen Irschfeld und Göschenen sind es 50 Minuten, die ihr zurechnen müsst. Vor der Ränder aber schon zwischen Amsteig und Wassen wegen Bauarbeiten ein Plus von 30 Minuten. Dann haben wir Richtung Norden 4 km Stau zwischen Quinto und Airolo ein Plus von 40 Minuten. Gute Fahrt, Jan.
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7: 4,25 Grad gibt es heute Nachmittag. Die Sonne scheint, die Wolken sind auch noch da. Aber die Sonne mag immer wieder vordrücken. Gegen den Feierabend so richtig schön.
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0: 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Es könnte sein, dass ihr jetzt am Arbeiten seid, aber eigentlich frei hättet. Man müsste sich das bewusst machen. Ist ein bisschen das gleiche Gefühl, das der Alexander Zverev gestern hatte, als er das US Open gewonnen hat, aber es irgendwie nicht gecheckt hat.
1: Er realisiert es nicht! Nein, das fasse ich jetzt nicht! Das gibt's nicht! Jetzt hat er den Spielstand vergessen!
0: Kann ja mal passieren. Also, falls ihr frei habt, dann macht doch jetzt den Laptop zu oder geniessen einfach Füße hoch. Knabenschüsse am Ende. Und wenn ihr arbeiten müsst, begleiten wir euch. Wir sind ja da für alle. Das ist auch die 24. Hallo zusammen.

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6: Bei der SRG, die fürs Schweizer Radio und Fernsehen verantwortlich ist, verliert jeder fünfte Chef den Job. Die SRG will im kommenden Jahr 80 Millionen Franken einsparen. Dabei werden unter anderem mehr als 20% der Führungspositionen

0: auf den obersten Ebenen abgebaut. Die konkreten Auswirkungen auf das Programm und die Mitarbeitenden werden in den kommenden Tagen kommuniziert. Bis 2029 muss die SRG insgesamt rund 270 Millionen Franken einsparen. Der Kanton Zürich ruft zu einem Wechsel beim Katzensand auf. Die Bevölkerung solle vermehrt beim Katzensand auf Pflanzenfasern setzen, heißt es in einer Mitteilung. Der klassische Katzensand lande tonnenweise in den Deponien und es bleibe immer ein nicht brennbarer Rest zurück. Der Kanton geht von 450 Lastwagenladungen Schlacke pro Jahr durch Katzensand aus. E-Bike-Diebstähle verursachen in der Schweiz immer höhere Schäden. Grund sind vor allem die steigenden Preise der E-Bikes. Versicherer warnen zudem, dass viele Hausratpolicen die Kosten eines teuren E-Bikes nicht vollständig decken, berichtet der Tagesanzeiger. Besonders häufig schlagen organisierte Diebesbanden an Bahnhöfen und in Gemeinschaftsgaragen zu. Nur sehr wenig Diebstähle könnten aufgeklärt werden. Ein Elch hat sich auf die Gleise des Warschauer Hauptbahnhofs verirrt und dort stundenlang den Betrieb behindert. Da sich die Gleise unter der Erde befinden, sei die Rettung des Tieres aufwendig, teilt die polnische Bahn mit. Wildtierexperten hätten den Elch jedoch mit einem Pfeil betäubt und sein Wildtiertransporter brachte ihn zurück in den Wald. 5 Kilometer vor dem Gotthard-Nordportal Richtung Süden, ein Plus von 50 Minuten, haben wir zwischen Amsteig und Göschenen. Dann in die Gegenrichtung, Richtung Norden, sind es 4 Kilometer oder 40 Minuten, die erwartet zwischen Quinto und Airolo. Dann haben wir noch in der Region Zürich auf der A51 Flughafen Richtung Bülach. Dort stockt zwischen Kloten-Süd und Bülach-Süd wegen einem Unfall. Ich wünsche eine gute Fahrt.
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3: Ein Nachmittag, wo ganz passabel daherkommt. Passabel finde ich noch ein gutes Wort für den Montag. Die Sonne die scheint immer wieder zwischen den Wolken durch. Temperaturen um die 25 Grad angenehm.
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0: einfach ganz viel gute Musik. Da bin ich Radio 24. Menti, grüezi, grüezi. Mit der Frau Lipa. Dua Lipa gibt es nach dem 3 oder... Tire Cruise auch noch oben drauf. Ganz viel gute Musik, Weg Richtung 4 Abig Nummer 1.
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11: Im Studio der Dario Jecker.
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11: Bei der SRG, die fürs Schweizer Radio und Fernsehen verantwortlich ist, verliert jeder fünfte Chef den Job. Die SRG will im kommenden Jahr 80 Millionen Franken einsparen. Dabei werden unter anderem mehr als 20% der Führungspositionen auf den obersten Ebenen abgebaut. Die konkreten Auswirkungen auf das Programm und die Mitarbeitenden werden in den kommenden Tagen kommuniziert. Bis 2029 muss die SRG insgesamt rund 270 Millionen Franken einsparen. Der Kanton Zürich ruft zu einem Wechsel beim Katzensand auf. Die Bevölkerung solle vermehrt beim Katzensand auf Pflanzenfasern setzen, heißt es in einer Mitteilung. Der klassische Katzensand landet tonnenweise in den Deponien und es bleibe immer ein nicht brennbarer Rest zurück. Der Kanton geht von 450 Lastwagenladungen Schlacke pro Jahr durch Katzensand aus. E-Bike-Diebstähle verursachen in der Schweiz immer höhere Schäden. Grund sind vor allem die steigenden Preise der E-Bikes. Versicherer warnen zudem, dass viele Hausratpolicen die Kosten eines teuren E-Bikes nicht vollständig decken, berichtet der Tagesanzeiger. Besonders häufig schlagen organisierte Diebesbanden an Bahnhöfen und in Gemeinschaftsgaragen zu. Nur sehr wenig Diebstähle könnten aufgeklärt werden. Ein Elch hat sich auf die Gleise des Warschauer Hauptbahnhofs verirrt und dort stundenlang den Betrieb behindert. Da sich die Gleise unter der Erde befinden, sei die Rettung des Tieres aufwendig, teilt die polnische Bahn mit. Wildtierexperten hätten den Elch jedoch mit einem Pfeil betäubt und sein Wildtiertransporter brachte ihn zurück in den Wald.

0: müssen aktuell auf Brems, Nordring und Westring, wo klemmt das Beispiel Bern Richtung St. Gallen, Limmertal, Kreuz bis St. Gubrist-Tunnel führen.
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0: Viele Wolken, aber doch auch blau, wo man sieht am Himmel, freundlich, 26 Grad.
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0: Und mit ganz groovigen Klängen vom Harry Styles American Girls. Mein Name ist Nicola Giesin. Schön, sind ihr da. 3 ab 3.

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einmal schnell durchschnaufen. Tire Cruise, schwungvoll. Radio 24 und wisst ihr was? Der nächste richtig gute Song wartet schon. Bastian Baker, was für ein sympathischer Herr. Und singen kann er ja auch noch gut.

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schön, oder? Heaven is a place on earth. Und weiterhin schön die Musik bei Radio 24. Ich gehe so spezielle Stimme, Tones and I. Hätte ich auch gern. Dann wäre ich vielleicht auch berühmt mit Dance Monkey oder einem ähnlichen Song. Aber logisch, alle, die hier laufen bei Radio 24, haben gute Stimmen. So auch Pink. Was gibt oder Olivia Dean. So easy. 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Da sie.

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Grüezi, grüezi und hallo. Schön, sind ihr da bei Radio 24. Schön auch, dass Shakira und der Burna Boy für uns performt.

0: Bleeding Love auch noch da.
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7: Im Studio der Dario Jecker.
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7: Der frisch gebackene Zürcher Schützenkönig Julian Zehnder will sein Preisgeld in einen Computer investieren. Das sagte der 15-Jährige im Sieger-Interview.
9: Ja, so PC-Teile, damit ich ihn selber zusammenbauen kann. Das sind sehr viel teurer geworden in letzter Zeit.
7: Julian Zehnder bekommt als Schützenkönig 5'000 Franken. Der 15-Jährige kommt aus Turbental im Zürcher Oberland. Er schoss beim Knabenschießen als einziger das Maximum von 35 Punkten. Digitales Trinkgeld soll versteuert werden, das will der Bundesrat. Heute debattiert der Nationalrat darüber. Nicola Katomas.
10: Trinkgeld ist heute steuer- und AHV-pflichtig, wenn es einen wesentlichen Teil vom Lohn ausmacht. Ab wenn das genau der Fall ist, ist aber nicht klar. Darum wird das Trinkgeld in vielen Gastrobetrieben heute gar nicht versteuert. Der Bundesrat hat das ändern und digitales Trinkgeld, also Trinkgeld, das nicht bargegeben worden ist, steuer- und AHV-pflichtig machen. So sollen die Arbeitnehmenden besser abgesichert werden. Der Ständerat hat sich aber dagegen gestellt. Trinkgeld soll grundsätzlich steuer- und AHV-frei sein, egal ob bar oder digital. Heute Nachmittag diskutiert der Nationalrat über das Geschäft.
7: SRF spart bis zum nächsten Jahr 9,7 Millionen Franken ein und baut 38 Vollzeitstellen ab. Bereits am Vormittag hatte SRF Einsparungen bei Kaderstellen bekannt gegeben. Hintergrund für die Sparmaßnahmen ist der Beschluss des Bundesrats, die Radio- und Fernsehgebühren schrittweise zu senken. Im Radiobereich werde auf mehr Wiederholungen gesetzt. Zudem verzichtet die SRG ab der Saison 27/28 auf Live-Übertragungen der UEFA Champions League.
0: Münden, aktuell Astra Bern Richtung St. Gallen, die Etikette bis an Gubrist-Tunnel, dort klemmt schon, oder auch Richtung Basel, wenn wir von Chur her unterwegs sind auf der A3. Honneret-Tunnel weg dort, zu viele Autos im Moment.
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0: Pünktlich, ein paar wenige Wolken, 26 Grad. Am Morgen brauchen wir die Sonnenbrille nochmal. Mit viel Sonne, lokal auch noch Nebel am Morgen, wie sich das auch gehört für einen Herbsttag. Trotzdem nicht wirklich herbstlich. 5 bis 26 Grad dann.
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1: Und mit Dai Dai. Und mit mir Nicola Giesin.

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0: Oh, Knabenschüsse. So tönt es amigs. Ja. Halbes Gütli oben. Zack. Geschossen wird fleissig. Radio 24 am Montag an dem Knabenschüsse. Montag, hallo zusammen. Und der Schützenkönig 2026, der junge Post, heisst Julian Zehnder. Und er hat ja nicht nur Ruhm und Ehre gewonnen mit dem Titel als Schützenkönig, nein, auch gerade 5'000 Franken, wo er schon weiss, wie er es einsetzt.
1: Ja, so PC-Teile, damit ich ihn selber zusammenbauen kann. Das sind sehr viel teurer geworden in letzter Zeit.
0: Also fürs Gamer geht er aus, ein Teil vielleicht von diesen 5'000 Franken. Schützenkönig 2026, der Julian Zehnder.

0: Bruno Mars, On My Soul. Und einfach ganz viel gute Musik. Miley Cyrus, Flowers oder Katie. Perry mit ihrem wahnsinnig guten Song California Girls. Oben drauf, nach dem halben, fünf.
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0: 4:30.
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0: Und jetzt alles Wichtige, was noch brauchen.
14: Im Studio der Dario Jecker.
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14: Der frisch gebackene Zürcher Schützenkönig Julian Zehnder will sein Preisgeld in einen Computer investieren. Das sagte der 15-Jährige im Sieger-Interview.
16: Ja, so PC-Teile, damit ich ihn selber zusammenbauen kann. Das sind sehr viel teurer geworden in letzter Zeit.
14: Julian Zehnder bekommt als Schützenkönig 5'000 Franken. Der 15-Jährige kommt aus Turbental im Zürcher Oberland. Er schoss beim Knabenschießen als einziger das Maximum von 35 Punkten. Nach dem Einbruch in einen Garagenbetrieb in Winterthur hat die Polizei 3 Jugendliche festgenommen. Es handelt sich um 2 15-Jährige und einen 17-jährigen Franzosen. Die 3 flüchteten zu Fuß bis nach Elsau, konnten dort aber mit Hilfe eines Polizeihundes und einer Drohne gefasst werden, teilt die Polizei mit. Auch wer nach dem 25. Lebensjahr noch eine Lehre oder Matura abschließt, verbessert seine Chancen auf dem Arbeitsmarkt deutlich. Laut dem Bundesamt für Statistik findet man mit Abschluss häufiger einen Job, auch 5 Jahre danach noch. Auch das durchschnittliche Bruttoeinkommen steigt deutlich von 3.500 auf 5.200 Franken pro Monat. Rund jeder 8. Abschluss auf Sekundarstufe 2, also Lehre oder Matura, wird in der Schweiz von Personen ab 25 gemacht. Schweizer Aktien, die zuletzt vom Boom der künstlichen Intelligenz profitiert hatten, verlieren deutlich an Wert. Besonders betroffen sind Chip-Zulieferer. Auslöser sind Warnungen früherer Köpfe der KI-Branche vor den Risiken einer zu schnellen Entwicklung. Anleger befürchten nun, dass sich auch die hohen Investitionen in KI-Infrastruktur abschwächen könnten.
0: Brauchen wir mehr Zeit? Aktuell im Vierabendverkehr Nordring und Westring, dort sicher Bern Richtung St. Gallen, Dietikon und Gubrisch-Tunnel, wie auch A3, Chur Richtung Basel, klemmt aktuell für euch. Ab dem Honneretunnel bis ans Limmataler Kreuz führen. Habt euch Sorge, gute Fahrt!
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0: Ich gehe immer noch sommerlich, obwohl man so das Gefühl hat, eigentlich sind wir schon mitten im Herbst drin. 5 bis 26 Grad, freundlich und am Morgen nochmal 26 Grad. Lokal Nebel, aber das ist das einzige Herbstliche, was es dann gibt am Morgen.
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0: Zusammen mit mir, Nicola Giesin. Grüezi, grüezi, hallo.
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Ich bin jetzt gerade schnell auf Instagram und habe jetzt da Miley Cyrus gesucht. Und wenn man Miley Cyrus sucht, da kommt nur noch Miley. Die heisst nicht Miley Cyrus auf Instagram. Also falls ihr euch schon gefragt habt, Miley mit dem blauen Haken bei Instagram, das ist übrigens die Miley Cyrus, die man von dem Song da zum Beispiel kennt. 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

sage euch jetzt etwas, oder? Wir haben nur Knallersongs bei Radio 24. Aber der da, der jetzt kommt, wow, oder? Gotthard mit Heaven. Schönen Feierabend euch.

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12: Uhr. Im Studio der Dario Jecker, guten Abend.
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12: Digitales Trinkgeld soll versteuert werden, das will der Bundesrat. Heute debattiert der Nationalrat darüber. Nicola Katomas.
14: Trinkgeld ist heute steuer- und AHV-pflichtig, wenn es einen wesentlichen Teil vom Lohn ausmacht. Ab wenn das genau der Fall ist, ist aber nicht klar. Darum wird Trinkgeld in vielen Gastrobetrieben heute gar nicht versteuert. Der Bundesrat hat das ändern und digitales Trinkgeld, also Trinkgeld, das nicht bargegeben worden ist, steuer- und AHV-pflichtig machen. So sollen die Arbeitnehmenden besser abgesichert werden. Der Ständerat hat sich aber dagegen gestellt. Trinkgeld soll grundsätzlich steuer- und AHV-frei sein, egal ob bar oder digital. Heute Nachmittag diskutiert der Nationalrat über das Geschäft.
12: Österreich hat dem iranischen Atomchef Mohammed Eslami die Einreise zur internationalen Atomkonferenz untersagt. Das Jahrestreffen der Internationalen Atomenergiebehörde IAEA findet an deren Hauptsitz in Wien statt. Eslami ist mit Sanktionen der UNO belegt. Österreich hatte bei der UNO um eine Ausnahme ersucht, damit Eslami einreisen dürfe. Diese habe die UNO jedoch abgelehnt. Als Reaktion bestellte das Außenministerium in Teheran den zuständigen österreichischen Diplomaten ein. Dieser wiederum beschuldigte die USA, für Eslamis Einreiseverbot gesorgt zu haben. Nach dem Einbruch in einen Garagenbetrieb in Winterthur hat die Polizei drei Jugendliche festgenommen. Es handelt sich um zwei 15-Jährige und einen 17-jährigen Franzosen. Die drei flüchteten zu Fuß bis nach Elsau, konnten dort aber mit Hilfe eines Polizeihundes und einer Drohne gefasst werden, teilt die Polizei mit.
11: Stop and Go im Feierabendverkehr, wie man das kennt, Nordring-Westring, selbstverständlich auf dem Schirm. Als Beispiel Richtung Bern, wenn ihr von Zürich herkommt. Zwischen Baden-West und Megenwil haben wir auch noch gerade reinbekommen. Dort geht es ein Mühe länger, wie Richtung Schaffhausen. Wenn ihr von Winti herkommt, dort am Winterthur-Nord. Gute und sichere Fahrt euch.
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11: Ein freundlicher Tag haben wir geniessen. Es ist auch immer noch freundlich. Die Sonne, die sich zeigt mit ein paar wenigen Wolken. Morgen, Dienstag, wieder sommerlich. 26 Grad, einzig Nebel. Das einzige Herbstliche, was es den morgen gibt.
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2: Genau so machen wir es. Hallo miteinander.
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0: Ah, einfach so schön, oder? Wir liefern euch gute Musik bei Radio 24. Tiffany Harris. Auch das Duo. Patrick Kelly und Ray Garvey oder auch. Ja. Fergie. Hinten nachher.
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3: Heute Abend in der Zürich News. Der Julian Zehnder ist Schützenkönig. Der 15-Jährige von Turbetal schiesst als einziges Punkt im Maximum. Als Sieger Erik hat ihn sein stolzer Grosspapi begleitet. Freihandelsabkommen mit Südamerika. Der Ständerat ringt heute um einen Kompromiss, um auch die Schweizer Bauern zufriedenzustellen. Benzinpreise näher am Allzeitrekord. Wegen dem Krieg im Nahen Osten und wegen Logistikproblemen geht tanken auch den Zürcherinnen und Zürcher ins Portemonnaie.
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0: Halb sechs.
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0: Und jetzt alles Wichtige, da bei Radio 24, kurz und kompakt.
11: Im Studio der Dario Jecker, guten Abend.
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11: SRF spart bis zum nächsten Jahr 9,7 Millionen Franken ein und baut 38 Vollzeitstellen ab. Bereits am Vormittag hatte SRF Einsparungen bei Kaderstellen bekannt gegeben. Hintergrund für die Sparmaßnahmen ist der Beschluss des Bundesrats, die Radio- und Fernsehgebühren schrittweise zu senken. Im Radiobereich werde auf mehr Wiederholungen gesetzt. Zudem verzichtet die SRG ab der Saison 27/28 auf Live-Übertragungen der UEFA Champions League. Auch wer nach dem 25. Lebensjahr noch eine Lehre oder Matura abschließt, verbessert seine Chancen auf dem Arbeitsmarkt deutlich. Laut dem Bundesamt für Statistik findet man mit Abschluss häufiger einen Job, auch 5 Jahre danach noch. Auch das durchschnittliche Bruttoeinkommen steigt deutlich von 3.500 auf 5.200 Franken pro Monat. Rund jeder 8. Abschluss auf Sekundarstufe 2, also Lehre oder Matura, wird in der Schweiz von Personen ab 25 gemacht. Schweizer Aktien, die zuletzt vom Boom der künstlichen Intelligenz profitiert hatten, verlieren deutlich an Wert. Besonders betroffen sind Chip-Zulieferer. Auslöser sind Warnungen früherer Köpfe der KI-Branche vor den Risiken einer zu schnellen Entwicklung. Anleger befürchten nun, dass sich auch die hohen Investitionen in KI-Infrastruktur abschwächen könnten. Im Kanton Luzern ist ein Autofahrer mit 236 Stundenkilometern auf der Autobahn A2 erwischt worden. Wie die Luzerner Polizei mitteilt, handelt es sich bei dem Raser um einen 22-Jährigen. Dieser sei festgenommen und sein Auto beschlagnahmt worden.
0: Braucht aktuell mehr Zeit, wenn unterwegs sind auf der A4 Schaffhausen, zwischen Verzeugung Mutzenthal und Schaffhausen Nord. Dort hat es nämlich einen Unfall gegeben, Fahrbahnverengung dort. Nachher Stau der Stock im Feierabendverkehr Bern Richtung St. Gallen, Seebachen weg, auch Westring klemmt Chur Richtung Postel ab dem Honneret-Tunnel kommen gut an.
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0: Sommerlich war es nochmal. Sicher wettertechnisch, wo wir da auch morgen nochmal im Sommer drin sind mit diesen 26 Grad. Das Einzige, was so ein bisschen nach Nebel dann vielleicht schmeckt, nach Herbst aussieht und schmeckt, so habe ich es wählen, ist der Nebel. Das habe ich schon vorweggenommen. Lokal Nebel morgen am Morgen. Also ein bisschen herbstlich. Nachher dann aber auch wieder warm, 5 bis 26 Grad.
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0: Und zusammen mit mir, Nicola Giesin, hallo.

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0: Radio 24 am Montag, Feierabend und... Oh, ja.
1: Jetzt klopft es an der Tür so. Ja, dann... Ja, machen wir mal Luft da.
0: Ah! Der nächste Song, der angeklopft hat. Michael Patrick Kelly und Ray Garvey. Best Bad Friend geht jetzt für eure Feierabend. Das ist der Montag. Mit ganz viel guter Musik. Schön, sind ihr da.

Radio 24, wir sind ja bekannt zum richtig gute Musik spielen. Und jetzt gehen wir schon im System da geschaut, mit dem Titel Torn. Da gibt es zum Beispiel den Song von der Ava Max. Aber auch von One Direction eine Version. Nochmal eine neue Version. Alles genau der gleiche Song wie dieser da. Torn. Und ihr könnt nicht dreimal raten, ihr könnt einmal raten, welcher Song jetzt kommt. Ich kann den Fuß haben richtig geraten. Genau. Torn. Noch 9 Minuten, dann 6. Guten Montag, Feierabend euch.

0: Maxborn, Fever Dream, Mantic, Radio 24. Apropos Fiebertraum. Ich hatte keinen Fiebertraum letzte Nacht, aber einfach ganz komische Träume. Und kennt ihr das, wenn ihr dann immer und immer wieder aufwacht und einfach nicht schlafen könnt? In diesem Moment denkt man sich, nächste Nacht wird besser. Kleine Geschichte am Rand. Was man bei Radio 24 sicher nicht denken, dass der nächste Song besser wird. Weil es sind alle Songs einfach gut. Bruno Mars mit Grenade auch noch. Nach dem 6.
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3: 60, Radio 24, hallo.
4: Im Studio der Dario Jecker, guten Abend.
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4: Der Verleger und Unternehmer Jörg Marquardt ist im Alter von 81 Jahren nach schwerer Krankheit in Zürich gestorben. Das berichtet der Blick. Mit geliehenen 2000 Franken gründete Marquardt 1965 die Jugendzeitschrift Pop. Später wurde er einem breiten Schweizer Publikum durch Fernsehsendungen wie Traumjob und später Die Höhle der Löwen bekannt. Marquardt hinterlässt eine Frau, 5 Kinder und eine Stieftochter. In der Schweiz werden immer mehr Ölpflanzen angebaut. Besonders der Anbau von Bioraps, Sonnenblumen und Soja ist in den vergangenen 10 Jahren stark angestiegen. Laut dem Bundesamt für Landwirtschaft hat die Fläche, die für solche Ölsaaten verwendet wird, um über 20% zugenommen. Die Fläche, die für den biologischen Anbau der Ölsaaten verwendet wird, hat sich im selben Zeitraum fast verdreifacht. Finnland kriecht unter Frankreichs Atomschirm. Das heißt, Finnland schließt sich dem französischen Programm zur nuklearen Abschreckung an. Das teilen die beiden Staaten mit. Bei der Initiative gehe es darum, die Sicherheit Europas zu stärken, schreibt Finnlands Präsident Alexander Stubb. Frankreich ist neben Großbritannien das einzige europäische Land, das über Atomwaffen verfügt. Der Ätna rumort wieder. Der Flughafen Catania auf Sizilien ist deshalb gesperrt. Die Sperrung dauert mindestens bis heute Abend. Das haben die Behörden angeordnet. Mehr als 50 Flüge fallen aus oder müssen auf andere Flughäfen umgeleitet werden. Betroffen sind auch internationale Verbindungen. Der Ätna, Europas aktivster Vulkan, hatte bereits im August für eine mehr als einwöchige Sperrung des Flugverkehrs in der Region gesorgt.
3: Geduld gefragt für euch an 4 Brunnen Richtung Zürich. Zwischen Affalt am Albis und dem Islisberg-Tunnel hat es einen Unfall gegeben. Rechte Fahrstreifen blockiert. Denken bitte an Gas für die Rettungskräfte und Räumungsfahrzeuge. Dann auch noch Stop and Go Bern Richtung St. Gallen. Von Dietikon bis St. Gubrist und Winti Richtung Schaffhausen ab Winti Nord.
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3: Wettertechnisch ein paar wenige Wolken, ganz viel Blau, richtig freundlich gewesen, am Morgen wieder freundlich, 26 Grad, höchstens am Morgen lokal Nebel.
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3: Und genauso gemütlich geht's doch ab im Feierabend mit Radio 24. Genauso gemütlich wie der Teddy Swims singt. Mr. Know-It-All, mein Name ist Nicola Gysin. Guten Montag, hallo zusammen.

einfach gute Musik. Da bei Radio 24. Gerade gehört der Bruno Mars mit Grenade. Und der nächste gute Künstler, der mir persönlich mega, mega gut gefällt, der wartet schon auf uns. Mel Smith mit Stay. Und der kommt so schön daher. Ja, da fängt man, glaube ich, gerade an zu tanzen. Also egal, wo wir gerade sind, einfach drauf los tanzen.

0: Schön, die Musik bei Radio 24. Und sie bleibt so schön, weil wir spielen die einfach nur gut für euch. Das ist eure Feierabend. Der Montag mit auch Hamd ab Kicks. Oben drauf, bis um 7 Uhr. Schön sind ihr da. Hallo, hallo.
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6: Im Studio der Dario Jecker. Guten Abend.
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6: Der Verleger und Unternehmer Jörg Marquardt ist im Alter von 81 Jahren nach schwerer Krankheit in Zürich gestorben. Das berichtet der Blick. Mit geliehenen 2000 Franken gründete Marquardt 1965 die Jugendzeitschrift Pop. Später wurde er einem breiten Schweizer Publikum durch Fernsehsendungen wie Traumjob und später Die Höhle der Löwen bekannt. Marquardt hinterlässt eine Frau, 5 Kinder und eine Stieftochter. Auf Trinkgeld werden in der Schweiz auch weiterhin keine Steuern erhoben. Auch Sozialversicherungsbeiträge müssen auf Trinkgeld nicht geleistet werden, das hat das Parlament entschieden. Von Steuern und Sozialausgaben ausgenommen sein, sollen demnach auch elektronisch bezahlte Trinkgelder. Finnland kriecht unter Frankreichs Atomschirm. Das heißt, Finnland schließt sich dem französischen Programm zur nuklearen Abschreckung an. Das teilen die beiden Staaten mit. Bei der Initiative gehe es darum, die Sicherheit Europas zu stärken, schreibt Finnlands Präsident Alexander Stubb. Frankreich ist neben Großbritannien das einzige europäische Land, das über Atomwaffen verfügt. Der Ätna rumort wieder. Der Flughafen Catania auf Sizilien ist deshalb gesperrt. Die Sperrung dauert mindestens bis heute Abend. Das haben die Behörden angeordnet. Mehr als 50 Flüge fallen aus oder müssen auf andere Flughäfen umgeleitet werden. Betroffen sind auch internationale Verbindungen. Der Ätna, Europas aktivster Vulkan, hatte bereits im August für eine mehr als einwöchige Sperrung des Flugverkehrs in der Region gesorgt.
5: Das Übliche, das beschäftigt im Feierabendverkehr um die Zeit Nordring und Westring, die ihr auf jeden Fall noch abbremsen müsst. Dort als Beispiel A3 von Chur her Richtung Basel. Dort zwischen dem Honneret-Tunnel und dem Limmertaler Kreuz noch ein bisschen länger, wo wir aktuell unterwegs sind. Wie auch noch auf der A4 Wind Richtung Schaffhausen ab Winterthur Nord. Kommt gut und sicher an.
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5: Müsst ihr sicher keinen Regenschirm aktuell dabei haben. Es ist freundlich und auch am Dienstag. Morgen freundlich mit viel Sonne. Lokal vielleicht noch Nebel am Morgen 26 Grad.
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5: Zusammen mit mir, Nicola Giesin. Schön, sind ihr da.
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8: Im Studio der Dario Jecker. Guten Abend.
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8: Der Verleger und Unternehmer Jörg Marquardt ist im Alter von 81 Jahren nach schwerer Krankheit in Zürich gestorben. Das berichtet der Blick. Mit geliehenen 2000 Franken gründete Marquardt 1965 die Jugendzeitschrift Pop. Später wurde er einem breiten Schweizer Publikum durch Fernsehsendungen wie Traumjob und später Die Höhle der Löwen bekannt. Marquardt hinterlässt eine Frau, 5 Kinder und eine Stieftochter. Auf Trinkgeld werden in der Schweiz auch weiterhin keine Steuern erhoben. Auch Sozialversicherungsbeiträge müssen auf Trinkgeld nicht geleistet werden. Das hat das Parlament entschieden. Von Steuern und Sozialausgaben ausgenommen sein, sollen demnach auch elektronisch bezahlte Trinkgelder. Der Bundesrat wollte ursprünglich, dass Trinkgelder künftig steuer- und AHV-pflichtig werden. Finnland kriecht unter Frankreichs Atomschirm. Das heißt, Finnland schließt sich dem französischen Programm zur nuklearen Abschreckung an. Das teilen die beiden Staaten mit. Bei der Initiative gehe es darum, die Sicherheit Europas zu stärken, schreibt Finnlands Präsident Alexander Stubb. Frankreich ist neben Großbritannien das einzige europäische Land, das über Atomwaffen verfügt. Der Ätna rumort wieder. Der Flughafen Catania auf Sizilien ist deshalb gesperrt. Die Sperrung dauert mindestens bis heute Abend. Das haben die Behörden angeordnet. Mehr als 50 Flüge fallen aus oder müssen auf andere Flughäfen umgeleitet werden. Betroffen sind auch internationale Verbindungen. Der Ätna, Europas aktivster Vulkan, hatte bereits im August für eine mehr als einwöchige Sperrung des Flugverkehrs in der Region gesorgt. Auf der A4 Brunnen Richtung Zürich zwischen dem Rüteli-Tunnel und dem Islisberg-Tunnel hat es einen Unfall gegeben. Dort bitte ein Rettungsgas bilden und ihr habt ein Plus von 45 Minuten dort. Ich wünsche Ihnen allen eine gute Fahrt.
9: Münster sicher kein Regenschirm aktuell dabei haben. Es ist freundlich und auch am Dienstag. Morgen freundlich mit viel Sonne. Lokal vielleicht noch Nebel am Morgen 26 Grad.
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Einmal durchschnaufen, nochmal schnell verarbeiten. Der gute Song, den wir gerade zusammen gehört haben. Aber lange haben wir nicht Zeit, weil der nächste der kommt schon. Schön sind wir da.

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0: 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Golden Summer.

0: eine Stieftochter. In der EU gibt es erneut Streit um die Sanktionen gegen Russland. Wie ein irischer Sprecher mitteilt, konnten sich die Mitgliedstaaten nicht darauf einigen, an diesem Dienstag auslaufende Strafmaßnahmen, wie ursprünglich geplant, um 12 Monate zu verlängern. Vereinbart werden konnte demnach nur eine Verlängerung um 7 Tage, also bis am 22. September. Bis dahin sollen nun weitere Gespräche über Streitfragen bezüglich der Sanktionen gegen Russland geführt werden. Nach dem großen Datenklau warnt Liechtenstein vor zu viel Transparenz bei Finanzdaten. Hacker hatten im Juli aus einem Register Informationen zu über 30.000 Firmen, Stiftungen und anderen Organisationen kopiert, darunter Namen und Geburtsdaten ihrer wirtschaftlichen Eigentümer. Prinz Michael von Liechtenstein kritisiert nun gegenüber der Financial Times, dass immer mehr Offenlegungspflichten auch immer neue Ziele für Cyberangriffe schaffen. Besonders skeptisch sieht er Pläne, die solche Register europaweit miteinander zu verknüpfen. Das Originaltitelbild des Comics Asterix bei den Briten ist für 1,2 Millionen Euro versteigert worden. Bei der Auktion in Belgien habe der Käufer einschließlich Gebühren sogar fast 1,5 Millionen Euro gezahlt, wie das Auktionshaus BD Enchères in Lüttich mitteilt. So viel habe ein Werk des Comiczeichners Albert Uderzo noch nie erzielt. Keine Meldungen von der Strasse, ich wünsche ganz eine gute Fahrt.
1: Wir müssen sicher keinen Regenschirm aktuell dabei haben. Es ist freundlich und auch am Dienstag morgen freundlich mit viel Sonne. Lokal vielleicht noch Nebel am Morgen, 26 Grad.
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3: Diese Themen haben heute Schlagzeilen gemacht. Guten Abend.
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3: Forschende haben in Schweizer Rohmilch mehrere Chemikalien aus Gummi nachgewiesen. Milchproben von 17 Schweizer Bauernhöfen wurden analysiert, teilt die Eidgenössische Technische Hochschule Lausanne mit. In 7 Proben sei mindestens eine von 4 gesuchten Gummichemikalien nachgewiesen worden. Als mögliche Quellen gelten Reifenabrieb, aber auch Schläuche und Dichtungen in Melkanlagen. Die Auswirkungen auf die menschliche Gesundheit ist noch unbekannt. Der Verleger und Unternehmer Jörg Marquardt ist im Alter von 81 Jahren nach schwerer Krankheit in Zürich gestorben. Das berichtet der Blick. Mit geliehenen 2000 Franken gründete Marquardt 1965 die Jugendzeitschrift Pop. Später wurde er einem breiten Schweizer Publikum durch Fernsehsendungen wie Traumjob und später Die Höhle der Löwen bekannt. Marquardt hinterlässt eine Frau, 5 Kinder und eine Stieftochter.
4: Jedes vierte Kind wird im Internet aufgefordert, intime Bilder zu schicken. Mit einer Altersgrenze für den Gebrauch von Social Media könnten Kinder geschützt werden, es sei aber nicht der ideale Weg. Das sagt Regula Bernhard-Hug, Direktorin von Kinderschutz Schweiz. Kinder sollen sich in einem sicheren Internet bewegen können.
5: Der Idealweg wäre, dass es solche Sachen alle gibt, dass sie weiterhin teilhaben und auf dem Internet bewegen können. Dass wir Erwachsene und Anbieter von diesen Produkten aber dazu schauen, dass man sich in einem geschützten Rahmen bewegen kann.
4: Kinderschutz Schweiz startet heute den letzten Teil einer landesweiten Kampagne. Sie ruft Erwachsene dazu auf, mit Jugendlichen zu sprechen und klare Regeln im Umgang mit dem Internet zu vereinbaren.
6: Kanada will die Beziehungen zur Europäischen Union deutlich vertiefen. Laut dem Wall Street Journal erfolgt die Annäherung vor dem Hintergrund des Handelsstreits mit den USA. Im Fokus der Gespräche stehen Energie, künstliche Intelligenz, Verteidigung und kritische Rohstoffe. Einen Beitritt zur EU schließt Premierminister Mark Carney jedoch aus.
3: Österreich hat dem iranischen Atomchef Mohammed Eslami die Einreise zur Internationalen Atomkonferenz untersagt. Das Jahrestreffen der Internationalen Atomenergiebehörde IAEA findet an deren Hauptsitz in Wien statt. Eslami ist mit Sanktionen der UNO belegt. Österreich hatte bei der UNO um eine Ausnahme ersucht, damit Eslami einreisen dürfe. Diese habe die UNO jedoch abgelehnt. Als Reaktion bestellte das Außenministerium in Teheran den zuständigen österreichischen Diplomaten ein. Dieser wiederum beschuldigte die USA, für Eslamis Einreiseverbot gesorgt zu haben.
7: Aktuell freundlich und auch trocken und es geht so weiter am Dienstag mit viel Sonne, lokal Nebel am Morgen, wie sich das gehört für einen Herbsttag. Mit dann aber doch wieder sommerlichen 26 Grad. Und wie es in Sachen Verkehr aussieht, das findet ihr raus via Radio 24 App. Für euch da, der Nikola Gysi, und wünsche euch weiterhin viel Spass mit der meisten Musik hier bei uns.
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0: Auch wer nach dem 25. Lebensjahr noch eine Lehre oder Matura abschließt, verbessert seine Chancen auf dem Arbeitsmarkt deutlich. Laut dem Bundesamt für Statistik findet man mit Abschluss häufiger einen Job, auch 5 Jahre danach noch. Auch das durchschnittliche Bruttoeinkommen steigt deutlich von 3.500 auf 5.200 Franken pro Monat. Rund jeder 8. Abschluss auf Sekundarstufe 2, also Lehre oder Matura, wird in der Schweiz von Personen ab 25 gemacht.
1: Die Schweizer Bevölkerung verfügt über eine breite Finanzkompetenz und hat ihre Finanzen mehrheitlich im Griff. Schwierig wird es bei der Altersvorsorge. Viele beschränken sich auf ein einfaches Vorsorgesparen und vernachlässigen eine ganzheitliche Betrachtung ihrer Vorsorgesituation. Das zeigt eine Umfrage der Mikrobank und dem Meinungsforschungsinstitut GFS Bern. Trotz finanzieller Stabilität macht sich zudem fast die Hälfte der Befragten häufig Sorgen ums Geld.
0: Die Wasserqualität des Bielersees ist deutlich besser geworden. Laut einer Untersuchung des Kantons Bern gibt es nun doppelt so viele Arten an Wasserpflanzen wie noch vor etwa 40 Jahren. Die Verbesserung der Wasserqualität sei unter anderem darauf zurückzuführen, dass die Nährstoffkonzentration gesunken sei. Allerdings würden etwa der Klimawandel sowie eingeschleppte Arten dem See zusetzen. Finnland kriecht unter Frankreichs Atomschirm. Das heißt, Finnland schließt sich dem französischen Programm zur nuklearen Abschreckung an. Das teilen die beiden Staaten mit. Bei der Initiative gehe es darum, die Sicherheit Europas zu stärken, schreibt Finnlands Präsident Alexander Stubb. Frankreich ist neben Großbritannien das einzige europäische Land, das über Atomwaffen verfügt. Kokain, THC, MDMA, Ketamin sowie Schwarzpulver und TNT. All diese Stoffe fanden die Zollbeamten auf den Geldbündeln eines Mannes. Dieser hatte mit fast 150.000 britischen Pfund Bargeld vor 9 Jahren in die Schweiz einreisen wollen. Er gab an, das drogenbelastete Bargeld käme von einem Bekannten und dass er damit Uhren in der Schweiz habe kaufen wollen. Der Mann war deshalb der Geldwäsche für schuldig befunden worden, wogegen er Beschwerde eingereicht hat. Seine Beschwerde hat das Bundesgericht nun jedoch abgewiesen.
2: Aktuell freundlich und auch trocken und es geht so weiter am Dienstag mit viel Sonne, lokal Nebel am Morgen, wie sich das gehört für einen Herbsttag, mit dann aber doch wieder sommerliche 26 Grad. Und wie es in Sachen Verkehr aussieht, das findet ihr raus via Radio 24 App. Für euch hier, Nikola Gysin, wünsche euch weiterhin viel Spass mit der meisten Musik hier bei uns.
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2: Diese Themen haben heute Schlagzeilen gemacht. Guten Abend.
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2: Forschende haben in Schweizer Rohmilch mehrere Chemikalien aus Gummi nachgewiesen. Milchproben von 17 Schweizer Bauernhöfen wurden analysiert, teilt die Eidgenössische Technische Hochschule Lausanne mit. In 7 Proben sei mindestens eine von 4 gesuchten Gummichemikalien nachgewiesen worden. Als mögliche Quellen gelten Reifenabrieb, aber auch Schläuche und Dichtungen in Melkanlagen. Die Auswirkungen auf die menschliche Gesundheit ist noch unbekannt. Der Verleger und Unternehmer Jörg Marquardt ist im Alter von 81 Jahren nach schwerer Krankheit in Zürich gestorben. Das berichtet der Blick. Mit geliehenen 2000 Franken gründete Marquardt 1965 die Jugendzeitschrift Pop. Später wurde er einem breiten Schweizer Publikum durch Fernsehsendungen wie Traumjob und später Die Höhle der Löwen bekannt. Marquardt hinterlässt eine Frau, 5 Kinder und eine Stieftochter.
3: Jedes vierte Kind wird im Internet aufgefordert, intime Bilder zu schicken. Mit einer Altersgrenze für den Gebrauch von Social Media könnten Kinder geschützt werden, es sei aber nicht der ideale Weg. Das sagt Regula Bernhard-Hug, Direktorin von Kinderschutz Schweiz. Kinder sollen sich in einem sicheren Internet bewegen können.
4: Der Idealweg wäre, dass es solche Sachen alle gibt, dass sie weiterhin teilhaben können und vom Internet bewegen können. Dass wir Erwachsene und Anbieter von diesen Produkten aber dazu schauen, dass man sich in einem geschützten Rahmen bewegen kann.
3: Kinderschutz Schweiz startet heute den letzten Teil einer landesweiten Kampagne. Sie ruft Erwachsene dazu auf, mit Jugendlichen zu sprechen und klare Regeln im Umgang mit dem Internet zu vereinbaren.
5: Kanada will die Beziehungen zur Europäischen Union deutlich vertiefen. Laut dem Wall Street Journal erfolgt die Annäherung vor dem Hintergrund des Handelsstreits mit den USA. Im Fokus der Gespräche stehen Energie, künstliche Intelligenz, Verteidigung und kritische Rohstoffe. Einen Beitritt zur EU schließt Premierminister Mark Carney jedoch aus.

0: zu haben.
1: Aktuell freundlich und auch trocken und es geht so weiter am Dienstag mit viel Sonne, lokal Nebel am Morgen, wie sich das gehört für einen Herbsttag, mit dann aber doch wieder sommerlichen 26 Grad. Und wie es in Sachen Verkehr aussieht, das findet ihr raus via Radio 24 App. Für euch da, der Nikola Gysi, und wünsche euch weiterhin viel Spass mit der meisten Musik hier bei uns.
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2: Diese Themen haben heute Schlagzeilen gemacht. Guten Abend.
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2: Gegen den Chauffeur des Reisecars, der am vergangenen Donnerstag im Engadin verunglückt ist, ist ein Verfahren eröffnet worden. Das bestätigt die Staatsanwaltschaft den Blick. Es gehe dabei um mehrfache fahrlässige Tötung und mehrfache fahrlässige Körperverletzung. 5 Menschen sind bei dem Reisecar-Unfall ums Leben gekommen, 40 weitere Personen wurden verletzt. Der Chauffeur ist beim Unfall leicht verletzt worden. Auch wer nach dem 25. Lebensjahr noch eine Lehre oder Matura abschließt, verbessert seine Chancen auf dem Arbeitsmarkt deutlich. Laut dem Bundesamt für Statistik findet man mit Abschluss häufiger einen Job, auch 5 Jahre danach noch. Auch das durchschnittliche Bruttoeinkommen steigt deutlich von 3.500 auf 5.200 Franken pro Monat. Rund jeder 8. Abschluss auf Sekundarstufe 2, also Lehre oder Matura, wird in der Schweiz von Personen ab 25 gemacht.
1: Die Schweizer Bevölkerung verfügt über eine breite

0: doppelt so viele Arten an Wasserpflanzen wie noch vor etwa 40 Jahren. Die Verbesserung der Wasserqualität sei unter anderem darauf zurückzuführen, dass die Nährstoffkonzentration gesunken sei. Allerdings würden etwa der Klimawandel sowie eingeschleppte Arten dem See zusetzen. Finnland kriecht unter Frankreichs Atomschirm. Das heißt, Finnland schließt sich dem französischen Programm zur nuklearen Abschreckung an. Das teilen die beiden Staaten mit. Bei der Initiative gehe es darum, die Sicherheit Europas zu stärken, schreibt Finnlands Präsident Alexander Stubb. Frankreich ist neben Großbritannien das einzige europäische Land, das über Atomwaffen verfügt. Kokain, THC, MDMA, Ketamin sowie Schwarzpulver und TNT. All diese Stoffe fanden die Zollbeamten auf den Geldbündeln eines Mannes. Dieser hatte mit fast 150.000 britischen Pfund Bargeld vor 9 Jahren in die Schweiz einreisen wollen. Er gab an, das drogenbelastete Bargeld käme von einem Bekannten und dass er damit Uhren in der Schweiz habe kaufen wollen. Der Mann war deshalb der Geldwäsche für schuldig befunden worden, wogegen er Beschwerde eingereicht hat. Seine Beschwerde hat das Bundesgericht nun jedoch abgewiesen.
1: Aktuell freundlich und auch trocken und es geht so weiter am Dienstag mit viel Sonne, lokal Nebel am Morgen, wie sich das gehört für einen Herbsttag mit... Dann aber doch wieder sommerliche 26 Grad. Und wie es in Sachen Verkehr aussieht, das findet ihr raus via Radio 24 App. Für euch da, der Nikola Gysi, und wünsche euch weiterhin viel Spass mit der meisten Musik hier bei uns.
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